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7: So, hallo, Auguste Sandner hier. Ich war bei der Spielplanpräsentation des TN los und ich gebe mal zwei dringende Infos gleich zu Beginn weiter, damit Sie, liebe Hörer und Hörerinnen, nicht so lange darauf warten müssen. Erstens, nein, es geht nach der Sommerpause nicht ins fertig sanierte Theater. Wir werden noch bis Sommer 2027 im Theater im Anbau zu Gast sein. Der Bau wird zwar eventuell schon im Herbst abgeschlossen, aber der Umzug der gesamten Technik dauert circa 2 bis 2,5 Monate. Und Daniel Kleiner möchte aus nachvollziehbaren Gründen die Spielzeit dann nicht um die Weihnachtszeit herum unterbrechen und das Haus nicht bespielen. Also entspannen sich alle Beteiligten mal ein bisschen, zumindest terminlich, und bekommen durch diese Planung ein wenig mehr Unabhängigkeit. Zweitens, neues Ticketbuchungssystem. Wenn Sie die Seite des Theaters öffnen, springt Ihnen sofort der Hinweis entgegen, dass Tickets ab der neuen Spielzeit, also für alle Stücke nach der Sommerpause, eine Neuanmeldung bei einem anderen Ticketsystem benötigen. Nehmen Sie sich also bei der Online-Buchung für die kommende Spielzeit ein wenig Zeit und fuchsen sich erstmal in den neuen Ablauf ein. Kein Problem, oder? Und sollten Sie noch Karten für Stücke in dieser Spielzeit erwerben wollen, geht alles wie gewohnt. Da funktioniert noch der bisherige Weg. So, ich hoffe, damit sind die drängendsten Fragen schon mal geklärt. Kommen wir nun zu den Menschen, die wir in der nächsten Spielzeit bei uns in Nordhausen begrüßen dürfen. Ich gebe zu, ich habe mich bei der ersten Begegnung mit dem neuen künstlerischen Leiter des Jungen Theaters, Sönke Schnitzer, ein kleines bisschen dümmer angestellt, als notwendig gewesen wäre. Aber das passt vielleicht schon zum Spielzeitmotto, das sich das dreiköpfige Team des Jungen Theaters als Leitfaden gesetzt hat. Mut. Sönke Schnitzer, Daniela Bethke und Katrin Stöck rufen dazu auf, mutig zu sein, mit der eigenen Meinung nicht hinter dem Berg zu halten, in die Kommunikation zu gehen, Fehler einzugestehen und sich auch mal zu entschuldigen. Ja, zum Entschuldigen gehört auch Mut. Daher entschuldige ich mich bei Sönke für mein Herumstammeln in unserem ersten Interview. Zum Glück habe ich ein prima Schnittprogramm und konnte noch etwas vom Gespräch retten. Besonders natürlich die Dinge, die der neue künstlerische Leiter des Jungen Theaters über seine erste Spielzeit am Theater Nordhausen gesagt hat.
8: Ich bin Sönke Schnitzer, ich bin Schauspieler, Regisseur, jetzt künstlerischer Leiter. Das ist alles total unwichtig. Ich bin vor allem geholt worden, um das Kinder- und Jugendtheater auf dem Niveau da weiterzuführen, was Jörg Neubauer schon hier geleistet hat. Und ich habe viel erlebt, aber das ist alles egal.
9: Also du ziehst hierher, du übernimmst das, das ist deine erste Leitungsposition. Wovor hat man da so am meisten Befürchtungen?
8: Ja, ist schon krass. Also es ist so krass, weil ich zurzeit als Schauspieler engagiert bin. Ich habe zwar zwei Regieprojekte gemacht in der Zeit, aber trotzdem ist es, ich bin Kollege, vom Gefühl bin ich Kollege. Und meine Befürchtung oder die einzige Befürchtung, die ich habe, ist, dass der Funke nicht überspringt. Das wäre das Einzige, weil ich habe viel vor und ich habe mir viel vorgenommen jetzt auch für diese erste Spielzeit. Wir wollen großartige Stücke machen, ne? Gerade Tagebuch der Anne Frank ist für mich ein super, super wichtiges Thema und ich möchte gerne, dass das angenommen wird. Das ist das Einzige. Dass das funktioniert, weiß ich. Und dass das ein tolles Niveau haben wird, da werden wir alles dran setzen. Aber ich hoffe, dass es genauso angenommen wird, wie ich mir das vorstelle. Aber es ist weniger eine Befürchtung, es ist mehr der Druck, mit dem man umgeht. Es ist weniger jetzt der Bühnendruck, dass ich an diesem Abend performen muss, sondern es ist mehr, wird das Konzept, was wir haben, aufgehen.
9: Jetzt hast du schon davon gesprochen, dass du ja Schauspieler bist. Ich habe jetzt bei der Präsentation nicht gehört, dass du Teil eines Stückes auf der Bühne sein wirst, weil ne, man ist ja so gewöhnt, Jörg Neubauer, Daniela Bethke immer auf der Bühne mit dabei oder in der Regie. Bei dir ist das jetzt anders in der ersten. Gehört das mit zu diesem, ich lerne es erst kennen oder also hat es einen Grund?
8: Ja, ich will es erstmal kennenlernen. Ich glaube, meine Kompetenzen sind gerade in der Leitung gebraucht, also quasi das zu koordinieren und die Stücke rauszubringen und auch die Verwaltung mitzumachen. Das ist ja ein riesen Teil. Das Spielen werde ich auch immer wieder machen, da bin ich mir sehr sicher. Ich habe nur einen ganz, ganz großen Vorteil. Ich kann nicht singen. Das heißt, Jörg war natürlich in vielen Musicalproduktionen und Operetten dabei. Das werde ich nicht tun, aber ich werde im Neinhorn dabei sein. Also beim Neinhorn werde ich mitspielen.
9: Worauf freust du dich am allermeisten?
8: Ich freue mich am allermeisten auf die Kids. Also ich habe total Bock, mit denen Theater zu machen. Und ich habe auch Daniel Kleiner schon gesagt, ich würde am liebsten diese Theatertore aufbrechen und alle auf die Bühne holen. Das heißt, ich möchte gern, dass die Region und die Stadt, dass die Teil des Theaters werden. Oder wir als Theater Teil der Stadt und der Region. Und darauf habe ich total Bock. Also ich habe Bock, plötzlich ganz viele neue Gesichter zu sehen und denen Aufgaben zu geben und das Strahlen in den Augen zu sehen, wenn sie sich wertgeschätzt fühlen und wenn sie einfach wichtig sind.
7: Auf dem Plan des Jungen Theaters Nordhausen stehen das Neinhorn von Marc-Uwe Kling, Gelber Mond von David Gregg, Pinocchio nach Carlo Collodi, das mobile Theaterstück über Gefühle, Kuddelmuddel Kopf, Herz, Bauch und die Klassenzimmerstücke Fit for Future und das Tagebuch der Anne Frank. Und dem Motto Mut folgend gibt es auch die Idee, ein neues Format zu entwickeln. Ein regelmäßiges Live-Hörspiel. Klingt unglaublich spannend. Genauso spannend wie die neue Ballettdirektorin. Ich bin mir sicher, die Nordhäuser und Nordhäuserinnen werden auch diesen Menschen ganz schnell in ihr Herz schließen. Mascha Kollar. Auch sie benutzt in ihrem Grußwort in dem wieder einmal grandios ästhetisch wunderbar gestalteten Spielzeitheft das Wort Mut. Die Choreografin und ehemalige Tänzerin mit internationaler Bühnenerfahrung strahlt bei dieser Spielplanpräsentation eine super angenehme Wärme aus. Sie ist zwar nicht live in Nordhausen, aber per Videoschalte dazugekommen. Sie wirkt begeistert und betont, wie sehr sie sich auf das Kennenlernen des Publikums freut. Doch nicht nur das Publikum wird für sie neu sein. Nein, schon bevor sie offiziell hier am Haus arbeiten wird, standen schon Entscheidungen an über die Besetzung des Tanzensembles.
10: Und erstmal bin ich aber super glücklich, dass ich mit Tänzer aus der bestehenden Kompanie arbeiten darf. Aber wir haben 7 neue Tänzer gesucht und wir hatten fast 900 Bewerber. Am Ende 35 haben wir nach Nordhausen eingeladen. Es war ein super großes Vortanzen. Ich muss sagen, dass alle 35 Künstler die waren technisch sehr gut ausgebildet. Auch ich fand ihre Vielfalt an zeitgenössischen Ballettästhetiken beeindruckend. Und am Ende, es ist immer schwer, die richtigen Leute auszusuchen, wenn alle so toll sind, aber mein Kriterium Das finale Entscheidung war das Künstlerische. Das etwas, was man schwer mit Worten beschreiben kann, das ist etwas, was man dann spürt, fühlt und ja, hofft zu erdecken. Auf jeden Fall bin ich sehr glücklich, wie diese Company nächste Spielzeit aussehen werde.
7: Mascha Kolar und auch Sönke Schnitzer treten in große Fußstapfen, aber sie wollen mutig sein. Vorbild, damit andere dabei mitmachen und sich einlassen. So auch wie die neue Sängerin im Ensemble namens Juliane Bischoff, die bei Inszenierungen wie Land des Lächelns, Graf von Monte Cristo, die polnische Hochzeit, den Thüringer Schlossfestspielen Sondershausen und der neuen Kooperation mit der Traditionsbrennerei Nordhausen zu sehen oder besser zu hören sein wird. Und auch eine neue erste Kapellmeisterin gibt es in der kommenden Spielzeit. Wir werden nach dem Sommer Annalena Hösel fest in den Reihen des Nordhäuser Theaters begrüßen dürfen. Von Land des Lächelns kennen Sie sie vielleicht schon. Aber liebe Hörer und Hörerinnen, Sie merken es am Tempo meiner Stimme. Ich habe gar nicht den Raum, in einem Beitrag über alles zu sprechen, was in der kommenden Spielzeit im TN los sein wird und über all die unglaublich begabten Künstler und Künstlerinnen zu sprechen, die uns in unserem Oberzentrum in Nordthüringen beehren. Doch ich möchte dafür zum Schluss nochmal auf das Spielzeitheft hinweisen. Darin sind alle Stücke, Konzerte und Programme aufgeführt, die Sie natürlich alle erleben sollten. Und es gibt wieder einmal tolle Fotos von den Mitwirkenden und interessante Hintergrundinfos, die zusammengetragen wurden. Der Blick in dieses Büchlein lohnt sich 1000%. Und wenn Sie darin herumblättern, wird Ihnen vielleicht auch auffallen, dass sich nicht alles nach dem Sommer verändert. Viele der Sänger und Sängerinnen werden wir wieder auf der Bühne erleben. Das Rudolstädter Theater wird uns mit Ach, diese Lücke, diese entsetzliche Lücke von Joachim Meyerhoff, mit Eine geniale Idee von Sebastian Castro und mit den Buddenbrooks von Thomas Mann besuchen. Und auch das Loh-Orchester wird uns mit seiner einzigartigen Qualität begeistern. Mir wird immer wieder bewusst, besonders an Abenden wie der Spielplanpräsentation, wie viel Glück wir hier haben, dass Künstler, Musiker, internationale Stars bei uns in Nordhausen auftauchen. Und deswegen wundert es vielleicht auch nicht, dass sich die Wahl eines GMD, eines Generalmusikdirektors, manchmal komplizierter gestaltet als erhofft. So wie ich den Intendanten Daniel Kleiner verstanden habe, gibt es 4 Anwärter auf den Posten, der zur neuen Spielzeit also weiterhin nicht fest besetzt sein wird. Auf der Liste der möglichen Nachfolger von Gábor Ontvari stehen Clemens Viehgut, Jonas Bürgin, Georg Köhler und, ich entschuldige mich schon jetzt für die Aussprache seines Namens, Jakob Pribyszyn. Ich weiß es einfach nicht, es sind zu viele Konsonanten hintereinander. Etwas flapsig beschreibt es Kleiner als Möglichkeit, direkte Vergleiche zwischen den 4 zu ziehen und die Dirigenten einmal unter die Lupe zu nehmen. Ich frage mich allerdings, ob dieser leichte Hauch von Konkurrenzkampf wirklich gewollt ist oder es einfach nur mir so vorkommt. Behalten Sie auf jeden Fall auch die Mitwirkung in den Regie-Teams im Auge. Das geht besonders an alle Fans von Marian Carlos da draußen, denn da wird es auch wieder bekannte Konstellationen geben und viele Chancen, den Theater- und Kunstschaffenden beim Wachsen zuzusehen. Ich wünsche einen schönen Spielzeitausklang und einen hoffentlich reibungslosen Start in ein neues Jahr am Theater Nordhausen, dem TN Los, nach dem Sommer ab dem 5. September 2026 im Theater im Anbau.
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2: Unser Buchtipp für Kinder.
3: Andreas Hüging und Angelika Niestrath. Lino Veneziano. Ein Superschnüffler auf eiskalter Spur. Eine lustige Detektivgeschichte für Vorschulkinder. Um den segelnden Hund Lino haben Andreas Hüging und Angelika Niestrath geschrieben. Warum für Vorschulkinder? Ein Achtjähriger würde dem Buch die Story leider wahrscheinlich nicht mehr abkaufen. Aber zum Vorlesen ab 4 bis 7 Jahren ist das Buch sehr gut gemacht. Lino segelt mit seinem Boot im Mittelmeer und bekommt Besuch von einem Pelikan. Im Wasser treiben ein paar Flaschen. Als die beiden eine davon herausfischen, ist es eine Werbebotschaft für das weltbeste Eis in Venedig. Lino liebt Eis und bricht nach Venedig auf. Dabei gerät er in einen Sturm und hat Glück. Er verliert zwar sein Segel, wird aber bis fast nach Venedig getrieben. Als er unterwegs ist zur besagten Eisdiele, geschieht genau dort ein Überfall. Die geheimen Rezepte für das weltbeste Eis sind gestohlen worden. Und das letzte Eis ist ausgerechnet vor ihm alle. Als er traurig zu seinem Boot Wurf 2 zurückkehren will, ist das Boot auch noch weg. Da der Polizeichef ein fetter Kater mit Blähungen zu dumm und zu faul ist, die wahren Verbrecher zu schnappen, gehen Lino und die Gräfin, die er am Nachmittag kennengelernt hat, selbst auf Suche. Es entwickelt sich eine rasante Jagd, in der Dieb immer wieder mit der Wurf 2 flüchten kann. Doch wer hinter dem Ganzen steckt und ob es Lino und die Gräfin schaffen, ihn zu fassen, das müsst ihr selbst erkunden. Lino Veneziano, ein Superschnüffler auf eiskalter Spur, besticht vor allem mit seinen wunderschönen Bildern, die die Grafikerin Sarah Gabers gezeichnet hat. Die 135 Seiten lange Geschichte ist schön für die Kleinen geeignet. Alle spielenden Personen sind Tiere. Und da gibt es Gute und auch Böse. Natürlich spielen die Autorin damit Klischees. Aber Rio glaubt, das ist ja auch ganz okay so. Andreas Hüging und Angelika Niestrath haben hinten im Buch noch ein kleines italienisches Wörterbuch angehangen. Mit Aussprache und Erklärungen. Ein sehr nettes Gimmick für den nächsten Venedig-Urlaub. Denn darauf bekommt man Lust, wenn die Autorin über die Stadt schreiben. Erhältlich ist Lino Veneziano, ein Superschnüffler auf eiskalter Spur, im Penguin Junior Verlag und sicher auch in den örtlichen Buchhandlungen. Und das war der Kinderbuchtipp von Rigo Fromm, vorgelesen von Lara.
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3: Ja, hallo, liebe Hörerinnen und Hörer. Hier ist Bärbele von den Silberstimmen und ich möchte Sie auf eine kleine Ausstellung aufmerksam machen, die zurzeit noch in unserem wunderschönen Haus der Bibliothek, also im Bürgerhaus, stattfindet. Plan International, das Kinderhilfswerk, hat dort oder ich durfte für Plan dort eine Ausstellung unterbringen und bin der Bibliothek sehr dankbar, weil sie die Gleichberechtigung in den Mittelpunkt stellt. Gleichberechtigung verändert die Welt, ist der Titel. Es ist eine Fotoausstellung und zeigt Bilder und auch betextet auch diese aus der ganzen Welt. Wie kämpfen Frauen in sehr, sehr schwierigen Lebenssituationen um ihre Gleichberechtigung? Und wie bauen sie sich ein eigenes Leben auf? Das wird zum Beispiel von Tort aus Kambodscha, von Julia aus Guatemala, von Olive aus Ruanda oder Safa aus dem Sudan geschildert und gezeigt. Die Ausstellung ist nur noch, weil sie schon 4 Wochen hängt, bis zum 28. Mai in der Bibliothek zu sehen, im Lesesaal und gegenüber dem Ratssaal und in der zweiten Etage sind dort Bilder. Sie können auch, wenn Sie möchten, einen kleinen Prospekt dazu erhalten und sich darüber informieren. Ja, wäre schön, wenn Sie die Gelegenheit nutzen und die Gleichberechtigung mal aus einem anderen Teil der Welt sich ansehen. Vielen, vielen Dank für Ihr Interesse.
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3: So, hallo, Auguste Sandner hier. Ich war bei der Spielplanpräsentation des TN los und ich gebe mal zwei dringende Infos gleich zu Beginn weiter, damit Sie, liebe Hörer und Hörerinnen, nicht so lange darauf warten müssen. Erstens, nein. Es geht nach der Sommerpause nicht ins fertig sanierte Theater. Wir werden noch bis Sommer 2027 im Theater im Anbau zu Gast sein. Der Bau wird zwar eventuell schon im Herbst abgeschlossen, aber der Umzug der gesamten Technik dauert circa 2 bis 2,5 Monate. Und Daniel Kleiner möchte aus nachvollziehbaren Gründen die Spielzeit dann nicht um die Weihnachtszeit herum unterbrechen und das Haus nicht bespielen. Also entspannen sich alle Beteiligten mal ein bisschen, zumindest terminlich, und bekommen durch diese Planung ein wenig mehr Unabhängigkeit. Zweitens, neues Ticketbuchungssystem. Wenn Sie die Seite des Theaters öffnen, springt Ihnen sofort der Hinweis entgegen, dass Tickets ab der neuen Spielzeit, also für alle Stücke nach der Sommerpause, eine Neuanmeldung bei einem anderen Ticketsystem benötigen. Nehmen Sie sich also bei der Online-Buchung für die kommende Spielzeit ein wenig Zeit und fuchsen sich erstmal in den neuen Ablauf ein. Kein Problem, oder? Und sollten Sie noch Karten für Stücke in dieser Spielzeit erwerben wollen, geht alles wie gewohnt. Da funktioniert noch der bisherige Weg. So, ich hoffe, damit sind die drängendsten Fragen schon mal geklärt. Kommen wir nun zu den Menschen, die wir in der nächsten Spielzeit bei uns in Nordhausen begrüßen dürfen. Ich gebe zu, ich habe mich bei der ersten Begegnung mit dem neuen künstlerischen Leiter des Jungen Theaters, Sönke Schnitzer, ein kleines bisschen dümmer angestellt, als notwendig gewesen wäre. Aber das passt vielleicht schon zum Spielzeitmotto, das sich das dreiköpfige Team des Jungen Theaters als Leitfaden gesetzt hat. Mut. Sönke Schnitzer, Daniela Bethke und Katrin Stöck rufen dazu auf, mutig zu sein, mit der eigenen Meinung nicht hinter dem Berg zu halten, in die Kommunikation zu gehen, Fehler einzugestehen und sich auch mal zu entschuldigen. Ja, zum Entschuldigen gehört auch Mut. Daher entschuldige ich mich bei Sönke für mein Herumstammeln in unserem ersten Interview. Zum Glück habe ich ein prima Schnittprogramm und konnte noch etwas vom Gespräch retten. Besonders natürlich die Dinge, die der neue künstlerische Leiter des Jungen Theaters über seine erste Spielzeit am Theater Nordhausen gesagt hat.
4: Ich bin Sönke Schnitzer, ich bin Schauspieler, Regisseur, jetzt künstlerischer Leiter. Das ist alles total unwichtig. Ich bin vor allem geholt worden, um das Kinder- und Jugendtheater auf dem Niveau da weiterzuführen, was Jörg Neubauer schon hier geleistet hat. Und ich habe viel erlebt, aber das ist alles egal.
3: Also du ziehst hierher, du übernimmst das, das ist deine erste Leitungsposition. Wovor hat man da so am meisten Befürchtungen?
4: Ja, ist schon krass. Also es ist so krass, weil ich zurzeit als Schauspieler engagiert bin. Ich habe zwar 2 Regieprojekte gemacht in der Zeit, aber trotzdem ist es, ich bin Kollege, vom Gefühl bin ich Kollege. Und meine Befürchtung oder die einzige Befürchtung, die ich habe, ist, dass der Funke nicht überspringt. Das wäre das Einzige, weil ich habe viel vor und ich habe mir viel vorgenommen jetzt auch für diese erste Spielzeit. Wir wollen großartige Stücke machen, ne? Gerade Tagebuch der Anne Frank ist für mich ein super, super wichtiges Thema und ich möchte gerne, dass das angenommen wird. Das ist das Einzige. Dass das funktioniert, weiß ich. Und dass das ein tolles Niveau haben wird, da werden wir alles dran setzen. Aber ich hoffe, dass es genauso angenommen wird, wie ich mir das vorstelle. Aber es ist weniger eine Befürchtung, es ist mehr der Druck, mit dem man umgeht. Es ist weniger jetzt der Bühnendruck, dass ich an diesem Abend performen muss, sondern es ist mehr, wird das Konzept, was wir haben, aufgehen.
3: Jetzt hast du schon davon gesprochen, dass du ja Schauspieler bist. Ich habe jetzt bei der Präsentation nicht gehört, dass du Teil eines Stückes auf der Bühne sein wirst, weil ne, man ist ja so gewöhnt, Jörg Neubauer, Daniela Bethke immer auf der Bühne mit dabei oder in der Regie. Bei dir ist das jetzt anders in der ersten. Gehört das mit zu diesem Ich lerne es erst kennen oder also hat das einen Grund?
4: Jein, ja, ich will es erstmal kennenlernen. Ich glaube, meine Kompetenzen sind gerade in der Leitung gebraucht, also quasi das zu koordinieren und die Stücke rauszubringen und auch die Verwaltung mitzumachen. Das ist ja ein riesen Teil. Das Spielen werde ich auch immer wieder machen, da bin ich mir sehr sicher. Ich habe nur einen ganz, ganz großen Vorteil. Ich kann nicht singen. Das heißt, Jörg war natürlich in vielen Musical-Produktionen und Operetten dabei. Das werde ich nicht tun, aber ich werde im Neinhorn dabei sein. Also beim Neinhorn werde ich mitspielen.
3: Worauf freust du dich am allermeisten?
4: Ich freue mich auf am allermeisten freue ich mich auf die Kids. Also ich habe total Bock, mit denen Theater zu machen. Und ich habe auch Daniel Kleiner schon gesagt, ich würde am liebsten diese Theatertore aufbrechen und alle auf die Bühne holen. Das heißt, ich möchte gern, dass die Region und die Stadt, dass die Teil des Theaters werden. Oder wir als Theater Teil der Stadt und der Region. Und darauf habe ich total Bock. Also ich habe Bock, plötzlich ganz viele neue Gesichter zu sehen und denen Aufgaben zu geben und das Strahlen in den Augen zu sehen, wenn sie sich wertgeschätzt fühlen und ja, einfach, wenn sie einfach wichtig sind.
3: Auf dem Plan des Jungen Theaters Nordhausen stehen das Neinhorn von Marc-Uwe Kling, Gelber Mond von David Gregg, Pinocchio nach Carlo Collodi, das mobile Theaterstück über Gefühle, Kuddelmuddel Kopf, Herz, Bauch und die Klassenzimmerstücke Fit for Future und das Tagebuch der Anne Frank. Und dem Motto Mut folgend gibt es auch die Idee, ein neues Format zu entwickeln. Ein regelmäßiges Live-Hörspiel. Klingt unglaublich spannend. Genauso spannend wie die neue Ballettdirektorin. Ich bin mir sicher, die Nordhäuser und Nordhäuserinnen werden auch diesen Menschen ganz schnell in ihr Herz schließen. Mascha Kollar. Auch sie benutzt in ihrem Grußwort in dem wieder einmal grandios ästhetisch wunderbar gestalteten Spielzeitheft das Wort Mut. Die Choreografin und ehemalige Tänzerin mit internationaler Bühnenerfahrung strahlt bei dieser Spielplanpräsentation eine super angenehme Wärme aus. Sie ist zwar nicht live in Nordhausen, aber per Videoschalte dazugekommen. Sie wirkt begeistert und betont, wie sehr sie sich auf das Kennenlernen des Publikums freut. Doch nicht nur das Publikum wird für sie neu sein. Nein, schon bevor sie offiziell hier am Haus arbeiten wird, standen schon Entscheidungen an über die Besetzung des Tanzensembles.
5: Und erstmal bin ich aber super glücklich, dass ich mit Tänzer aus der bestehenden Company arbeiten darf. Aber wir haben 7 neue Tänzer gesucht und wir hatten fast 900 Bewerber. Am Ende 35 haben wir nach Nordhausen eingeladen. Es war ein super großes Vortanzen. Ich muss sagen, dass alle 35 Künstler die waren technisch sehr gut ausgebildet. Auch ich fand ihre Vielfalt an zeitgenössischen Ballettästhetiken beeindruckend. Und am Ende, es ist immer schwer, die richtigen Leute auszusuchen, wenn alle so toll sind, aber mein Kriterium für das finale Entscheidung war das Künstlerische. Das etwas, was man schwer mit Worten beschreiben kann, das ist etwas, was man dann spürt, fühlt und ja, hofft zu erdecken. Auf jeden Fall bin sehr glücklich, wie diese Company nächste Spielzeit aussehen werde.
3: Mascha Kollar und auch Sönke Schnitzer treten in große Fußstapfen, aber sie wollen mutig sein. Vorbild, damit andere dabei mitmachen und sich einlassen. So auch wie die neue Sängerin im Ensemble namens Juliane Bischoff, die bei Inszenierungen wie Land des Lächelns, Graf von Monte Cristo, die polnische Hochzeit, den Thüringer Schlossfestspielen Nordhausen und der neuen Kooperation mit der Traditionsbrennerei Nordhausen zu sehen oder besser zu hören sein wird. Und auch eine neue erste Kapellmeisterin gibt es in der kommenden Spielzeit. Wir werden nach dem Sommer Annalena Hösel fest in den Reihen des Nordhäuser Theaters begrüßen dürfen. Von Land des Lächelns kennen Sie sie vielleicht schon. Aber liebe Hörer und Hörerinnen, Sie merken es am Tempo meiner Stimme. Ich habe gar nicht den Raum, in einem Beitrag über alles zu sprechen, was in der kommenden Spielzeit im TN los sein wird und über all die unglaublich begabten Künstler und Künstlerinnen zu sprechen, die uns in unserem Oberzentrum in Nordthüringen beehren. Doch ich möchte dafür zum Schluss nochmal auf das Spielzeitheft hinweisen. Darin sind alle Stücke, Konzerte und Programme aufgeführt, die Sie natürlich alle erleben sollten. Und es gibt wieder einmal tolle Fotos von den Mitwirkenden und interessante Hintergrundinfos, die zusammengetragen wurden. Der Blick in dieses Büchlein lohnt sich 1000%. Und wenn Sie darin herumblättern, wird Ihnen vielleicht auch auffallen, dass sich nicht alles nach dem Sommer verändert. Viele der Sänger und Sängerinnen werden wir wieder auf der Bühne erleben. Das Rudolstädter Theater wird uns mit Ach, diese Lücke, diese entsetzliche Lücke von Joachim Meyerhoff, mit Eine geniale Idee von Sebastian Castro und mit den Buddenbrooks von Thomas Mann besuchen. Und auch das Loh-Orchester wird uns mit seiner einzigartigen Qualität begeistern. Mir wird immer wieder bewusst, besonders an Abenden wie der Spielplanpräsentation, wie viel Glück wir hier haben, dass Künstler, Musiker, internationale Stars bei uns in Nordhausen auftauchen. Und deswegen wundert es vielleicht auch nicht, dass sich die Wahl eines GMD, eines Generalmusikdirektors, manchmal komplizierter gestaltet als erhofft. So wie ich den Intendanten Daniel Kleiner verstanden habe, gibt es 4 Anwärter auf den Posten, der zur neuen Spielzeit also weiterhin nicht fest besetzt sein wird. Auf der Liste der möglichen Nachfolger von Gábor Ontvary stehen Clemens Viehgut, Jonas Bürgin, Georg Köhler und, ich entschuldige mich schon jetzt für die Aussprache seines Namens, Jakob Pribyszyn. Ich weiß es einfach nicht, es sind zu viele Konsonanten hintereinander. Etwas flapsig beschreibt es Kleiner als Möglichkeit, direkte Vergleiche zwischen den Vieren zu ziehen und die Dirigenten einmal unter die Lupe zu nehmen. Ich frage mich allerdings, ob dieser leichte Hauch von Konkurrenzkampf wirklich gewollt ist oder es einfach nur mir so vorkommt. Behalten Sie auf jeden Fall auch die Mitwirkung in den Regie-Teams im Auge. Das geht besonders an alle Fans von Marian Carlos da draußen, denn da wird es auch wieder bekannte Konstellationen geben und viele Chancen, den Theater- und Kunstschaffenden beim Wachsen zuzusehen. Ich wünsche einen schönen Spielzeitausklang und einen hoffentlich reibungslosen Start in ein neues Jahr am Theater Nordhausen, dem TN Los, nach dem Sommer ab dem 5. September 2026 im Theater im Anbau.
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2: 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Sie hören die Radioreise mit Alexander Tauscher. Ich grüße Sie. Diesmal geht es nach Frankreich, in die Großregion Auvergne-Rhône-Alpes. Also wir sind im Südosten der Grand Nation unterwegs. Dazu gehört natürlich Lyon, die drittgrößte Stadt des Landes nach Paris und Marseille. Eine spannende Metropole, die wir ein wenig erkunden werden. Von Lyon aus reisen wir weiter nach Valence, wo wir unter anderem über eine der besten Köchinnen Frankreichs sprechen werden. Und es geht in einen ganz besonderen Garten. Der steht nämlich in Verbindung zu dieser charmanten Dame. Keine Französin, wie man gleich hören wird.
3: Hier spricht Barbara Schmidt-Borger. Ich bin ursprünglich Österreicherin, lebe aber schon seit über 10 Jahren hier in Frankreich, im Rhonetal. Eine wunderbare Gegend. Sie hören die Radioreise mit Alexander Tauscher.
2: Ja, wenn die Dame uns schon nicht französisch begrüßt, dann versuche ich es von ganzem Herzen. Bienvenue en France, mesdames et messieurs. Bon plaisir et bon voyage. Gleich geht's los.

Das ist die Radioreise, die Sie zu neuen Horizonten bringt und damit Reiselust wecken soll. Im Studio Alexander Tauscher, herzlich willkommen hier bei uns in dieser Show. Wir machen es wieder mal französisch und zwar in der Region Auvergne-Rhône-Alpes. Diesmal beginnt also unser Urlaub in der Hauptstadt dieser Region in Lyon. Und diese Stadt, sie wird ja von vielen als Hauptstadt der französischen Kochkunst angesehen. Ich denke nur beispielsweise an den Jahrhundertkoch Paul Bocuse, der ja mehrere Brasserien in Lyon betrieb. Vor mehr als 2000 Jahren, also weit vor Paul Bocuse, wurde Lyon von Römern gegründet. Und noch heute fühlt man sich beim Spaziergang durch die Altstadt sowie auch durch das Viertel Croix-Rousse oder Fourvière in ein anderes Zeitalter zurückversetzt. In bestem Deutsch und das mit diesem französischen, sehr charmanten Akzent begleitet uns Stadtführerin Claire Vicard durch die Hauptstadt dieser Region Auvergne-Rhône-Alpes, also durch Lyon. Und Henri Georges begrüßt uns musikalisch in seinem schönen Lyon, Mon beau Lyon. Oder?

0: Lyon ist Hauptstadt der Auvergne-Rhône-Alpes-Region. Wir haben viele unterschiedliche Departements. Es ist die zweitgrößte Region nach Île-de-France. Ja. Und wir sind hier im Departement Le Rhône, so heißt das Departement. Also in der Stadt Lyon heute sind 500.000 Einwohner in der Stadt selbst, aber mit dem ganzen Großraum sind 1,4 Millionen Einwohner. Das heißt, wir haben 59 Kommunen insgesamt, die zu diesem Großraum Lyon, Großgebiet Lyon gehören. Und ich würde sagen, ja, Lyon heute ist sehr attraktiv, es ist eine attraktive Stadt. Wir haben viele Studenten auch hier, 130.000 Studenten, ja. Es sind drei öffentliche Universitäten, aber auch eine katholische Universität. Sehr viele Hochschulen auch. Lyon gilt als eine junge Stadt, kann man sagen. Was die wirtschaftliche Lage betrifft, das ist auch eher gut bei uns. Wir haben viele internationale Unternehmen auch. Lyon ist besonders für die chemischen Fabriken bekannt, für Medizin auch. Also man sagt, dass viele der heutigen Tätigkeiten der Stadt, sie sind auch mit dem Weben der Seidenstoffe entwickelt worden. Denn in Lyon hatte man im 19. Jahrhundert sehr, sehr viele Seidenweber. Dann kam es zu einer Mechanisierung der Webstühle. Deswegen waren Mechanikunternehmen gegründet worden. Und wir brauchten auch die Farben für die Seide. So, das war auch die Geburt der chemischen Fabriken in Lyon.
1: De Notre-Dame de Fourvière, Lyon, j'admire ta beauté. Tes horizons pleins de lumière, mon éternelle majesté.
0: Insgesamt in der Region sind 7 Millionen Einwohner in der ganzen Region. Und dann sieht man schon die Saône. Und zwischen Saône und Rhône ist diese Presqu'île oder Halbinsel. Und da sind einige der Hauptviertel von Lyon. Also man sieht schon hier den Hauptplatz, Bellecour, den Roten Platz. Es war der königliche Platz der Stadt. Also man sieht daher das Reiterstandbild von Ludwig dem 14. Also sonst auch sehr bekannt von Lyon ist die Oper, diese Glaskuppel. Es ist l'Opéra Nouvelle aus dem 19. Jahrhundert. Es war ein Theater, das zur Oper wurde. Und das da wurde von Jean Nouvel in den 90er Jahren entworfen. Und vor der Oper sieht man auch das Rathaus. Es ist auch ein schönes Gebäude aus dem 17. Jahrhundert. Das war das Werk von Mansart, den man für Versailles kennt. So, es ist auch ein Symbol des 17. Jahrhunderts bei uns gewesen. Ein anderes Wahrzeichen von Lyon ist auch der Bleistiftsturm. Dieser Turm der 70er Jahre, der ist im Viertel Pardieu, im Viertel des Hauptbahnhofs, sieht wie ein Bleistift aus. Also der wurde so genannt, le crayon bei uns. Und das war ein Symbol dieses modernen Viertels, das ab den 60er Jahren gebaut wurde.
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0: Also wir sind jetzt auf dem Hügel Fourvière und Fourvière ist für uns der Gipfel der Stadt Lyon. Wir sind hier etwa 300 Meter hoch und von hier ist der schönste Blick über Lyon. Also man kann die Hauptviertel sehen und die ganze Entwicklung der Stadt. Seit der Römerzeit bis zur Gegenwart sieht man die Hauptviertel. Also Lyon ist eine sehr alte Stadt. Sie wurde eigentlich von den Römern gegründet im Jahre 43 vor Christi Geburt. Also das war ein Jahr nach dem Tod von Julius Caesar, dass unsere Kolonie Lugdunum gegründet wurde. Also so hieß früher Lyon, Lugdunum. Aber schon vorher waren hier natürlich die Gallier. Alle kennen Asterix und Obelix. Also bei uns war schon ein erster Siedlungsort, also nördlich von der Stadt, von der heutigen Stadt. Und dann, als Lugdunum gegründet wurde, wurde hier auf dem Hügel das Hauptviertel der Kolonie gedacht, das sogenannte Forum. Also man sagt ja Fourvière, der Name Fourvière kam vom Forum Vetus. Das heißt, hier war ja dieser größte Platz der römischen Kolonie. Also man sagt Lugdunum, das war für die Römer der beleuchtete Hügel. Das wäre der Ursprung von dem Namen Lyon. Denn wenn man hier steht, wo früher das Forum war, ist man Richtung Osten gedreht. Also deswegen wurde Lyon auch so genannt, der beleuchtete Hügel. Danach entwickelte sich der Name weiter. Es war die Rede von Lugdunum, Lugdun und schließlich Lyon ab dem Mittelalter. Von Lugdunum, ja, hat man schließlich den Namen Lyon für unsere Stadt gehabt.
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2: Henri-Georges gab uns noch eine zweite musikalische Liebeserklärung an Lyon. Er stand nämlich auf dem Hügel Fourvière und blickte auf die beiden Flüsse Rhône und Saône. Lyon ist mit rund 100.000 Studenten eine junge Stadt, in der es sich doch offenbar recht gut leben lässt, in einem recht milden Klima, so auf halbem Weg zwischen Alpen und Mittelmeer. Diese Region gibt es seit Anfang des Jahres 2016 als quasi Zusammenschluss der bisherigen Provinzen Auvergne und Rhône-Alpes. Sie ist damit in etwa so groß wie Bayern. Hauptstadt ist Lyon, eine Stadt, die Fußballfans natürlich ein Begriff ist. Ich sage nur Olympique Lyon. Die Chance, ein Fußballspiel in Lyon zu erleben, ist nicht so groß, aber die Basilika zu besuchen, das geht immer. Vom Vorplatz der Basilika sieht man, wie sich die Stadt eben im Laufe der Zeit weit jenseits der Saône und dann auch der Rhône ausgedehnt hat. Ganz am Horizont sind bei gutem Wetter bereits die französischen Alpen erkennbar. Die im späten 19. Jahrhundert gebaute Basilika, sie ist quasi ein Dank an die heilige Jungfrau. Ihr Architekt Pierre Bosson hatte sie außen schlicht und roh und doch innen reich verziert entworfen. Zu den Glocken der Basilika, man hört sie schon, gesellt sich gleich die Stimme von Claire Vicard.
0: Die Basilika Notre-Dame de Fourvière, es ist ein Symbol für unsere Stadt geworden. Sie wurde Ende des 19. Jahrhunderts gebaut. Das war auch der Wunsch der Lyonnais, diese Basilika entstehen zu lassen. Also deshalb ist sie auch besonders. Sie ist ganz privat, sie gehört immer noch heute der Stiftung Commission de Fourvière und sie wurde auch mit dem Geld der Familien gebaut, finanziert. Und man sagt sehr oft, ein Journalist hätte die Basilika als der Elefant renversé genannt, umgedrehter Elefant. Also das war diese Anekdote, die auch viele Leute kennen. Es steht sehr oft in den Reiseführern. Denn die Basilika ist sehr massiv. Der Stil ist schon massiv. Es war das Merkmal für sehr viele Gebäude aus dem 19. Jahrhundert. Es war der Einfluss von dem neuen romanischen Stil. Und man sagte auch in Lyon, es war schon eine Kluft in der Gesellschaft. Nicht alle waren für den Bau der Basilika. Und neben der Basilika ist auch unser metallischer Turm zu sehen. Also dieser Turm war auch als Gegenmacht zu der Macht der Kirche angesehen worden. Der Turm wurde für eine Weltausstellung, so wie in Paris, gebaut. Aber das war auch ein Symbol der Republikaner, sagte man. Symbol des Laizismus, so eine Gegenmacht zur Macht der Basilika in Lyon. Lyon war immer eine katholische Stadt und die Rolle des Erzbischofs war sehr prägend hier in Lyon bis zum Mittelalter. Und so heute für diesen Hügel Fourvière, also man spricht immer noch von dem betenden Hügel. Es ist immer noch für uns in Lyon der betende Hügel, denn es sind viele katholische Kongregationen, es sind auch viele Schulen, private katholische Schulen. Also deshalb ja bleibt dieser Hügel Fourvière als der Hügel des Betens.

Wir stehen jetzt vor den römischen Theatern der ehemaligen Kolonie Lugdunum. Also hier auf dem Dach des Gallo-Römischen Museums hat man den besten Blick über beide Theater. Es war nämlich dieses große Theater rechts unten mit etwa 10.000 Sitzplätzen gebaut worden. So, es war schon ein riesiges Theater, wo immer Unterhaltung für die ganze Bevölkerung gedacht wurde. Und neben diesem großen Theater sieht man auch das kleine Odeon, wo sich eher die Elite der Kolonie traf. Man sagte, es waren eher Lektüren von Gedichten, Musikkonzerte, also sehr raffinierte Veranstaltungen, die ja nur für einen Teil der Bevölkerung von Lugdunum waren. Und so diese Theater, die benutzt man immer noch heute. Es gibt hier ein sehr schönes Sommerfestival. Jedes Jahr ist es zwischen Anfang Juni und Ende Juli. Also 2 Monate lang hat man hier sehr verschiedene Musikkonzerte, Opern, Veranstaltungen. Es ist sehr, sehr beliebt. Waren 150.000 Zuschauer innerhalb 2 Monate für dieses Ereignis Les Nuits de Fourvière. Das heißt so, die Nächte von Fourvière.

0: als Lyon diese Hauptkolonie war, Lugdunum. Wir hatten etwa 40.000 Einwohner hier in Lugdunum. Und neben diesen beiden Theatern waren auch die Thermalbäder. Es war auch ein wichtiger Treffpunktsort für die Römer gewesen. Man brauchte auch sehr viel Wasser für das ganze Viertel. Also wir wissen ganz genau, das Wasser wurde hierher geliefert, dank mehrerer Aquädukte. Und der längste Aquäduk, der brachte das Wasser aus dem Pila, das man auch von hier aus sehr gut sehen kann. Man sieht das Gebirge.
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2: Montagne, que tu es ôté. Das Lied über das hohe Gebirge. Die Alpen sind gemeint, die am Horizont von Lyon gut zu sehen sind bei gutem Wetter. Aber auch Lyon selbst hat Hügel. Und an einem klebt förmlich die historische Altstadt Vieux Lyon, ein Stadtviertel zwischen Mittelalter und Renaissance. In dieser Etappe besuchen wir das alte Lyon, genannt Vieux Lyon. Es ist das im Mittelalter und der Renaissance entstandene Viertel zwischen dem Fuß des Berges Fouvrière und der Saône. Vieux Lyon ist inzwischen UNESCO-Kulturerbe und gilt als eine der größten erhaltenen Renaissanceviertel in Europa. Claire Vicard begleitet uns weiter.
0: Jetzt sind wir im Altstadtviertel, Le Vieux Lyon. Und dieses Viertel besteht eigentlich aus drei Vierteln. Das heißt Saint-Jean, Saint-Paul, Saint-Georges. Wir sind jetzt im Viertel Saint-Jean, Sankt-Johannes. Und dieses Viertel ist für uns immer noch das Viertel, wo man einige der ältesten Häuser von Lyon sehen kann. Es sind viele Häuser, die zwischen dem 14. bis zum 16. Jahrhundert gebaut worden sind. Denn wir hatten in Lyon viermal im Jahr diese Foire oder Stadtmessen, wodurch ja sehr viele Händler, sehr viele Bankiers nach Lyon kamen. Und das war für uns eine zweite Blütezeit nach der Römerzeit. Das heißt, Lyon hatte wahrscheinlich bis 50.000 Einwohner bis zur Renaissancezeit. Und die Lyonnais damals wohnten hier, sowie am anderen Ufer des Flusses Saône. Das heißt, die richtige Altstadt ist für uns dieses Viertel heute am rechten Saône-Ufer, aber am linken Saône-Ufer war auch das gleiche, ein ähnliches Viertel. Man hat immer noch sehr enge Straßen, wo man auch sehr alte Häuser sehen kann. Sie haben immer enge Fassaden. Sehr hohe Häuser sind hier gebaut worden, weil immer der Platz fehlte. Der Platz war immer zu knapp bei uns in Lyon mit beiden Flüssen und mit beiden Hügeln. Also deshalb hat man bei jedem Haus diese Traboule, diese Durchgänge gebaut. Das heißt, wir haben immer eine Allee, einen Durchgang, der zu einem Innenhof führt. Und da sind sehr oft die schönsten Teile der Häuser. Die Fassaden sind einfach, aber man hat sehr oft Brunnen, also sehr schöne Galerien oder sogar Treppenhäuser in jedem Innenhof.
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0: So, jetzt sind wir in einem der schönsten Innenhöfe von Lyon, im Altstadtviertel. Wir nennen diesen Innenhof La Tour Rose, einen rosafarbigen Turm, denn es wurde dieses wunderschöne Treppenhaus in der Renaissancezeit, Ende des 16. Jahrhunderts gebaut. Also das erinnert sehr oft an Italien, sagt man, diese Innenhöfe von Lyon. Wir hatten viele Italiener, die hier lebten. Sie sind nach Lyon gekommen, weil hier der Handel eine Hauptrolle spielte. Lyon ist auch nicht sehr weit von Italien entfernt. Und so haben die Italiener sehr oft Gewürze verkauft. Sie haben auch Geld geliehen, sie waren Bankiers. Die Geheimnisse der Seide kamen auch dank der Italiener. Also man sagt ja, der italienische Einfluss war natürlich sehr prägend in Lyon. Aber was die Architektur betrifft, wir beschreiben immer dieses Viertel als ein typisch französisches Viertel, wo man den gotischen Stil sowie ab und zu den Renaissance-Stil sehen kann. Also der Turm wird immer noch benutzt von den Bewohnern heute, denn jedes Haus vom Altstadtviertel ist noch bewohnt. Es ist das touristische Viertel geworden, aber es bleibt zuerst ein Wohnviertel. Und viele Familien wohnen noch hier. Also sie haben natürlich keinen Aufzug. Wenn sie hier wohnen, ganz oben wohnen, müssen sie die Wendeltreppe, das Treppenhaus, jeden Tag benutzen. Also man hat auch in jedem Innenhof die Möglichkeit, durchzugehen. Also das war mindestens früher so, denn alle Häuser wurden auch mit Durchgängen gedacht, gebaut. Weil der Platz fehlte, hat man diese Durchgänge als richtige senkrechte Straßen benutzt. Also heute ist es natürlich anders, denn wir brauchen die Genehmigung der Mitbesitzer, um durchzugehen. Und so von den 400 Durchgängen dürfen wir etwa 50 Durchgänge so am Tag sehen.
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0: Also diese Durchgänge nennt man bei uns Traboule. Es wird T-R-A-B-O-U-L-E geschrieben und es ist auch ein Verb. Wir sagen auch in Lyon trabouler oder traboulieren. Das heißt, man kann durch den Innenhof weiterkommen und bis zur nächsten Straße gehen.
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4: Je sais pas par où l'attaquer.
5: On sait pas, c'est tellement gros.
6: C'est ma sauce au mori, là.
4: Il y a des petits cèpes au milieu. Il n'y a pas d'avocat ici, non? Il n'y a pas d'avocat.
6: C'est cuit dans la praline, avec du beurre.
0: Je suis d'accord. Dieses Altstadtviertel ist sehr besucht. Wir haben sehr viele Touristen, aber auch sehr viele Lyonnais kommen hier sehr gerne. Am Wochenende, wenn wir Freunde haben, Familie haben, ist es das Viertel, wo wir ab und zu essen gehen. Oder wir gehen einfach ja, durch diese Durchgänge auch weiter, dass unsere Freunde dieses Viertel zum ersten Mal oder wieder entdecken können. Also man kommt hier ja besonders für die typischen Restaurants, die sogenannten Bouchons, Bouchons Lyonnais. Es ist ja, was heute auch dieses Viertel sehr lebendig macht.
2: Ja, so klingt es in den Bouchons von Lyon, in den Restaurants, die sich in der Altstadt dicht an dicht reihen. Wo etwas Platz ist, etwa am Place de la Baleine oder auch in der Rue du Boeuf, da haben die Gastronomen Tische im Freien oder in den alten Gassen aufgestellt. Also, in diesem Sinne, in Lyon, bon appétit. Lyon gilt als gastronomische Hauptstadt Frankreichs. Schon in der Antike hielt dieser Ort das Monopol des Weinhandels, denn rund um die Stadt Lyon befinden sich viele weitere wichtige Erzeuger. Das wäre zum Beispiel Rindfleisch vom Charolais oder Geflügel aus der Bresse. Man riecht hier den Käse aus der Auvergne und bekommt Fisch aus den Gebirgsseen der Alpen. Es gibt Obst von den Coteaux de Lyonnais und auch aus der Drôme. Außerdem liegt Lyon nah an den berühmtesten Weinbaugebieten der Welt, wie zum Beispiel der Bourgogne. Mit unserem Guide Claire Vicard geht es jetzt in ein typisches Lyoner Restaurant.
0: Ein Bouchon ist ein Stau, das haben wir auch in Lyon. Es ist viel Verkehr, aber Bouchon sind auch die Korken, die Eichenkorken. Aber man sagt, der Name Bouchon kam von der Tatsache, dass früher hier in Lyon sehr viele Herbergen waren. Die Leute hielten dort, sie haben sich erholt, sie haben eine Nacht in den Herbergen verbracht und die Pferde wurden gestriegelt. Und das heißt bei uns Bouchonner, Bouchonner le cheval, daher le Bouchon. Es ist sehr oft als erste Hypothese angenommen worden. Für den Ursprung des Namens Bouchon. Also sonst sagt man auch, diese Restaurants, diese Herbergen, sie hatten Schilder vor ihren Fassaden und diese Schilder nannte man les Bouches, so das führte auch zu dem heutigen Namen Bouchon. Also beide Hypothesen werden sehr oft zitiert. Wenn man in einem Bouchon ist, es ist schon eine sehr besondere Chorweise. Das heißt, diese Chorweise der Bouchon war mit der Zeit der Seidenweber verbunden. Also sie hat nicht so viel Geld, deswegen sind eher einfache Gerichte. Wir essen zum Beispiel viele Innereien, die Kutteln, die Trieb oder panierte Schweinefüße, die Blutwurst ist auch von diesem Restaurant bekannt. Aber es ist sowieso das Symbol dieser einfachen Chorweise aus dem 19. Jahrhundert. Also historisch gesehen, es ist auch sehr wichtig noch heute für Lyon, für die Lyonnais. Wir essen auch sehr gerne die Quenelle, die Hechtklößchen mit der Krebssauce. Denn im Nordosten von Lyon ist ein Gebiet, la Don, wo sehr viele Teiche sind. Wir haben etwa 1000 Etangs oder Teiche und sie werden noch bewirtschaftet. Deshalb sind auch verschiedene Fischsorten wie le Brochet, also diese Hechtklößchen oder Knödel, sind hier auch typisch der Bouchon. Sowieso, das waren Orte, wo man Reisende empfangen könnte und man hat sich natürlich auch um die Pferde gekümmert. Also es ist wahr, ja, dass diese Hypothese auch stimmt heute. Also sonst essen wir auch die Lyoner Wurst, diese Fleischwurst, die gekocht wird. Sie wird sehr oft mit Pistazien angeboten. Es ist auch ein Hauptgericht, dieser kleine Restaurant. Dazu gehören auch die Weine, Beaujolais. Man sagt, Beaujolais ist der dritte Fluss von Lyon. Also diesen Wein trinken wir gerne.
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0: Aber die Lyonnais trinken auch sehr gerne Côte du Rhône, diese Weine aus dem Süden der Stadt. Das Weinbaugebiet Côte du Rhône ist auch sehr groß, südlich von Lyon bis nach Avignon erstreckt. Und wir trinken sehr gerne Saint-Joseph, zum Beispiel diesen Rotwein mit der Rebsorte Syrah.
7: Le Beaujolais nouveau est arrivé.
0: Für die Weine sagt man ja Beaujolais, Weine sind eher fruchtige, leichte Weine, die man bei jeder Gelegenheit trinken kann. Beaujolais ist sehr populär, aber es sind auch lagerfähige Beaujolais-Weine wie Moulin à Vent oder Brouilly. Es sind 10 Crus im Beaujolais, so die sind auch sehr beliebt, diese Crus im Beaujolais. Also sonst, ja, Côte du Rhône, sie haben ein bisschen mehr Körper, sagt man, sie sind auch sehr oft stärker als Beaujolais. Beaujolais gilt wirklich als der fruchtigste Wein, der einfachste Wein.

0: Bier auch, natürlich, Brauereien, auch hier in Lyon. Ganz berühmt ist das Restaurant Brasserie Georges. Es ist das größte Restaurant von Lyon. Sie haben 500 Plätze dort. Es war eine Familie, die zuerst aus Elsass gekommen war, die dieses Restaurant eröffnet hatte, sowie die Brauerei. Und dort kann man auch Sauerkraut essen. Die Lyonnais feiern dort sehr oft ihren Geburtstag, denn es gibt ein Leierkassenorgel, so es ist viel Stimmung. Und dort kann man auch ein gutes Bier trinken. Sie haben immer noch ihre eigene Brauerei bei dieser Brasserie Georges. Aber wir haben jetzt mehr und mehr diese Mikrobrasserie, also kleinere Brauereien. Also man findet auch in Lyon, im Gebiet von Lyon, sehr gutes Bier.
1: C'est du bon, c'est du beau, ce Beaujolais nouveau. 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
0: Mein Lieblingsgericht aus Lyon wäre diese Quenelle, diese Hechtklößchen. In Lyon, wenn ich in ein Bouchon essen gehe oder in ein typisches Restaurant, trinke ich auch sehr gerne einen Weißwein aus Condrieu. Südlich von Lyon ist dieses Weinbaugebiet. Das ist die Rebsorte Viognier. Also für mich ist das auch ein sehr guter Weißwein.
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2: Wenn der Beaujolais Nouveau erstmals ausgeschenkt wird, ich glaube immer am 3. November Donnerstag, dann ist es in Frankreich meist ein ganz großes Fest. Le Beaujolais Nouveau est arrivé. Für uns heißt es nun au revoir Lyon, aber das Savoir-Vivre, das geht auf jeden Fall weiter. Wie immer an dieser Stelle, auf Weiterhören.

0: Richtet auf eure Lauscher, denn hier spricht der Tauscher. Der Alexander grüßt sie alle miteinander und wünscht auf diese Weise eine schöne Radioreise. Heute sind wir im Südosten Frankreichs, in einer Region, die an die Schweiz und Italien grenzt, nämlich in der Großregion Auvergne-Rhône-Alpes. Im Westen wird diese Region von den Bergen des Zentralmassivs begrenzt, le Massif Central. Es ist ein großes Gebiet, aber mit dem Hochgeschwindigkeitszug TGV fliegt die Landschaft am Fenster an uns förmlich vorbei. TGV steht übrigens für Train de Grande Vitesse. Dieser Zug bringt uns nun in rund einer Stunde von Lyon nach Valence. Hier in Valence begann für mich einmal eine Radioreise in die schöne Ardèche, denn auf der anderen Seite der Rhône beginnt bereits dieses Departement, die Ardèche. Wir bleiben diesmal in dieser Stadt mit hoher Lebensqualität und auch gehobener Küche, denn aus Valence stammt zum Beispiel Anne-Sophie Pic, die im Jahr 2007 als erste Köchin des Jahres in Frankreich ausgezeichnet wurde und noch heute hoch dekoriert ist. Darüber und über diese hohe Lebensqualität von Valence erzählt uns mehr Stéphane Fortier vom Tourismusbüro.
1: She's very famous, of course, because her grandfather settled the restaurants in Valence, but before it was opposite the Rhône, and it was the first to know that the National 7 would be really important.
0: Nun, sie ist sehr berühmt, denn ihr Großvater hatte die Restaurants in Valence aufgebaut, aber die waren zunächst auf der anderen Seite der Rhône. Es wurde sehr schnell klar, wie wichtig eine Lage nahe der bekannten Nationalstraße ist. Daher ist er mit seinen Restaurants in die Avenue Victor Hugo übersiedelt. Es war früher eben Nationalstraße 7 und ist jetzt die Hauptstraße unserer schönen Stadt Valence. Schließlich hatte ihr Großvater ja schon 3 Sterne im Guide Michelin, ebenso auch ihr Vater. Als er dann starb, war Anne-Sophie zunächst nicht in der Lage, in diesen Restaurants zu bleiben.
1: And when her father died, she was not really able to stay at this restaurant. But finally, her brother and her started to go back to the kitchen, to the family affair.
0: Aber schließlich haben sie und ihr Bruder dann doch sich entschieden zur Rückkehr in die Küche, um eben die Familientradition fortzuführen. Und nun hat eben auch sie 3 Sterne im Guide Michelin. Somit ist die ganze Familie berühmt hier in Valence. Das ist sicher mit ein Grund dafür, dass auch andere Restaurants sich in Valence angesiedelt haben. Denn sie wussten, dass Anne-Sophie Pic als Zugpferd auch ihnen nutzen wird. So gibt es also einige Bistros und auch Restaurants mit einem Stern.
1: I think it's going to be fine for us. So there are several restaurants in town that are one star, the Michelin or also bistros. We are just in the middle between the North Pole and the equator. So Valence is a kind of mix of everything. I mean, for religion, some people living in the north are more Christians and people living in the south are Protestants.
0: Nun, wir liegen ziemlich in der Mitte zwischen dem Nordpol und dem Äquator. So ist Valence auch eine richtige Mischung geworden. Nimmt man etwa die Religion, so leben im Norden der Stadt eher Katholiken, im Süden eher Protestanten. Beim Kochen verwenden einige Olivenöl, andere wiederum Butter. Und das Wetter, das wechselt auch immer, wie man ja sieht gerade. Valence liegt eben so richtig in der Mitte. Das ist auch typisch für unsere Stadt. Und was ich sehr mag, wir sind eine Stadt mit einer vernünftigen Größe. Wir haben Kultur, wir haben Lebenskunst, eine Reihe von Theatern und Bühnen und auch Möglichkeiten für Ausstellungen. Es gibt hier praktisch alles, obwohl ja unsere Stadt nur 65.000 Einwohner zählt. Also, abgesehen von Aktivitäten im Meer, also im Mittelmeer, kann man hier alles machen.
1: As we say at the Delhi Peak, except the sea, I think we can do all the outdoors activities or inside. Side activities.
2: C'est Monaco, Monte Carlo.
1: In January and February is the Rallye Monte Carlo Historic happening here. Also, so you've got all of former and old cars.
0: Im Januar und Februar geht hier die historische Rallye Monte Carlo über die Pisten. Da kommen dann Liebhaber historischer Fahrzeuge aus ganz Europa für ein 5-tägiges Rennen nach Valence. Und im Sommer gibt es hier ein 4-tägiges Festival, bei dem jeder Tag einem bestimmten Liedgenre gewidmet ist. Etwa dem französischen Chanson, städtischer Musikkultur, sowie auch dem Rap. Es gibt auch elektronische Musik oder Weltmusik. Da sind dann jeden Abend rund 10.000 Besucher in der Stadt und das ist eine richtig tolle Atmosphäre. Es ist so richtig voll hier.
1: There are around 10.000 visitors in the town, so you can imagine all the square is really full.

0: sure to.
1: If you stay, you've got the Fine Art Museum in town. You've got also something that doesn't exist anywhere, which is the Armenian Heritage Center, which is located.
2: Es gibt bei uns in Valence das Museum der schönen Künste und auch etwas, was es nur hier gibt. Nur hier, das armenische Kulturzentrum. 8-9% der Bewohner von Valence haben nämlich armenische Wurzeln. Denn während des Genozid von 1915 sind viele Menschen aus Armenien oder auch benachbarten Ländern wie dem Libanon oder auch Syrien per Boot zunächst nach Marseille geflüchtet und dann in weiterer Folge haben sie sich entlang des Flusses Rhône angesiedelt, wo sie eben Arbeit damals finden konnten. Und da Valence eben so praktisch zwischen Isère, Rhône und all dem anderen liegt, ist es ein guter Platz, um sich hier niederzulassen. Lyon ist nur eine Stunde Fahrzeit von hier entfernt und so haben viele dieser Menschen damals in der Seidenfabrik Arbeit gefunden und die Seide wurde dann nach Lyon geliefert und auch weiterverarbeitet und so leben in den Städten im mittleren Rhônetal deswegen auch heute noch viele Menschen mit armenischen Wurzeln.
1: All the cities in the middle of the Rhone Valley has lots of Armenians.
2: Ein bekannter französischer Armenier, eine unsterbliche Legende, hörten wir zwischendurch, Charles Aznavour. Noch berühmter als dieser Chansonnier war Napoleon Bonaparte, der in jungen Jahren hier in Valence einen Teil seines Wehrdienstes abgeleistet hatte. Von Valence aus geht es in dieser Etappe nach Romans-sur-Isère. Gut 30.000 Menschen leben in diesem Städtchen an der Isère, einem Nebenfluss der Rhone. Eng verbunden ist Romans-sur-Isère mit der Schuhproduktion, denn bis in die frühen 1990er Jahre war die Stadt quasi das Zentrum der Schuhproduktion in Frankreich. Und auch heute läuft so mancher Monsieur und so manche Madame auf Schuhen aus Romans-sur-Isère. Das Schuhmuseum ist sicher nicht nur für die Damenwelt sehenswert, auch wenn uns eine nette Dame jetzt durch diese Räume führen wird, Sophie Duclos. Und diese Dame namens Lucie, sie besingt nun die Schuhe.

0: In Romans-sur-Isère, we started to make shoes in the middle of the 19th century, but they were very simple shoes at the time for everybody, like in some other places in France.
1: In Romans-sur-Isère wurde Mitte des 19. Jahrhunderts mit der Schuhproduktion begonnen, so wie auch in einigen anderen Standorten in Frankreich. Das waren damals natürlich sehr einfache Schuhe, die man getragen hatte. Dank aber einiger findiger Menschen, wie zum Beispiel Charles Jourdan, haben wir gleich zu Beginn des 20. Jahrhunderts begonnen, uns auf besonders hochwertige Schuhe zu spezialisieren. In der Zwischenkriegszeit hat sich die Produktion von hochwertigen Schuhen sehr gut entwickelt und nach dem Zweiten Weltkrieg in den 1960er und 70er Jahren ihren Höhepunkt erreicht. Doch mit der Globalisierung begann dann der Niedergang.
0: It was very important in the 1960s, 1970s, before going down with the globalization. Men had created all sorts of things to protect their feet a very long time ago, and we know that. But the first shoes made by professionals.
1: Ja, schon in sehr frühen Zeiten hatten Menschen damit begonnen, ihre Füße mit allem Möglichen zu schützen. Die ersten Schuhe, die professionell von Menschen für Menschen gemacht wurden, reichen weit zurück ins dritte Jahrtausend vor Christi Geburt. Das waren flache, bei den Zehen nach oben gebogene Schuhe. Sie wurden in Mesopotamien und auch im Mittelmeerraum getragen. Es waren, wie gesagt, bei den Zehen nach oben gebogene Schuhe, denn die damals verfügbaren Techniken, Leder zu gerben, machten das Leder ziemlich hart. Und um beim Gehen ein gutes Gefühl zu haben, musste man die Schuhe daher im Zehenbereich nach oben biegen.
0: We have three parts in the museum. We can discover the local production, but we also have a very interesting collection of historical shoes.
1: In unserem Museum haben wir drei Bereiche. Man kann sich einerseits über die heutige Schuhproduktion informieren. Darüber hinaus haben wir auch eine sehr interessante Sammlung historischer Schuhe, die ein Schuhliebhaber gesammelt hat. Diese Sammlung haben wir in den 1970er Jahren angekauft. Wir sprechen hier also von Schuhen aus dem dritten Jahrtausend vor Christi Geburt bis hin zu Schuhen von heute. Besondere Stücke sind zum Beispiel Postillonstiefel, die ein Postbote damals trug, wenn er von einer Poststation zur nächsten unterwegs war. Das waren sehr dicke, sehr große Schuhe, die am Pferd befestigt waren, um eben die Füße des Postboten zu schützen. Wir haben aber auch Schuhe einer chinesischen Frau mit gebundenen Füßen. Diese Schuhe sind wirklich winzig, aber sehr elegant und durchdacht. Wir haben aber auch zum Beispiel Mokassins, die ein amerikanischer Ureinwohner getragen hatte und die mit Perlen verziert sind. Oder auch Schuhe aus der Zeit der französischen Revolution in den Farben der französischen Trikolore.
0: For example, mules from the French Revolution with the colors of the French flag.
2: Allons enfants de la patrie, jour de gloire.
0: In the Middle Ages, in the 12th century, we started to have the same sort of turned-up shoes that we call.
1: Im Mittelalter, also im 12. Jahrhundert, hatte man diese ähnlich aufgebogenen Schuhe getragen wie ganz früher. Wir nennen sie Hühner, denn während der Kreuzzüge im Osten hatte man diese Form wiederentdeckt. Lederschuhe waren im Mittelalter sehr kostbar und weil die Straßen damals sehr schmutzig waren, hatte man hölzerne Sohlen angefertigt, um in diesem Dreck die Lederschuhe nicht zu sehr zu zerstören. Im 16. Jahrhundert tauchten dann die ersten Absätze auf, zunächst in Italien. Zunächst fand man damals sehr hohe Sohlen, richtige Plattformen. In Venedig zum Beispiel wurden solche Schuhe getragen und zwar von Damen gehobener Kreise. Die Absicht dahinter war, dass man größer erscheinen wollte als die anderen Leute. In Italien sind auch die hohen Absätze entstanden und wurden dann dank Katharina von Medici dann auch nach Frankreich gebracht. Zur damaligen Zeit konnten diese hohen Absätze nicht von den Sohlen unterstützt werden, die waren nämlich nicht mehr sehr dick gewesen. Auf der Unterseite der Schuhe trug man damals daher eine zweite Sohle, weshalb man auch von reichen Schuhen spricht. Ja, solche Schuhe, von denen wir auch heute einige im Museum haben, wurden nur von Leuten der Elite getragen. Die einfachen Leute sind damals barfuß gegangen oder wenn sie nichts hatten oder bestenfalls waren sie mit Holzschuhen unterwegs.
0: Simple wooden shoes, really. The third part of the museum speaks about nowadays, actually.
1: Ja, im dritten Teil des Museums geht es um die Gegenwart, denn auch heute noch produzieren wir in Romans-sur-Isère Schuhe. Man kann auch sehen, wie sich die Schuhproduktion aktuell entwickelt, etwa mit Sneakers oder auch mit Festtagsschuhen. Im Bereich der Sportschuhe haben wir zum Beispiel Schuhe, die der Tennisstar Stan Smith getragen hat. getragen hatte. Da sprechen wir auch von bekannten Marken wie Adidas zum Beispiel, Nike oder Puma. Und erst kürzlich haben wir Schuhe erworben, die ein weltberühmter Fußballstar bei einem Spiel getragen hatte. Er hatte diese Schuhe für eine wohltätige Auktion zur Verfügung gestellt und wir haben sie gekauft. Barfuß oder Lackschuh? Ja, die Geschichte von dem Stück Leder und Sohle, was unseren Körper meist von der Erdoberfläche trennt. Westlich des für seine Schuhe sehr bekannten Romans-sur-Isère befindet sich die Gemeinde Thaon-l'Hermitage. Wir sind damit rund 80 Kilometer südlich von Lyon hier in der Radioreise. Die rund 6000 Bewohner in dieser Gemeinde leben vor allem von der Weinproduktion und inzwischen auch vom Tourismus. Der Name Thaon bezeichnet übrigens diese bekannteste Weinlage dieses Ortes. Die Weinhänge sind terrassenförmig angelegt und als UNESCO-Welterbe geschützt. Dass immer mehr Gäste in diesen Ort kommen, liegt aber wohl an einem bildschönen Garten, mit dem nämlich Eric Bourgeat in den 1970er Jahren begonnen hatte. Er stellt uns seinen Garten gleich selbst vor und aus dem Französischen übersetzt uns das Barbara Schmidt-Bourgeat. Die gebürtige Österreicherin ist nämlich die Frau des Neffen von Eric Bourgeat. Und musikalisch beginnt Georges Moustaki die Erzählung. Es war einmal ein Garten. Il y avait un jardin.
3: Il y avait un jardin qu'on appelait la terre.
4: C'est fait d'une façon très simple. Quand j'ai décidé de restaurer cette maison, devant la maison, il n'y avait qu'un terrain vague.
5: Also im Zuge der Restaurierung des Hauses wollte Monsieur Bourgeat einen kleinen, sehr einfachen Garten nur anlegen, also mit Sand und Steinen, etwas leicht und in Anführungsstrichen jetzt zu bewerkstelligen ist, weil er immer nur für ein paar Wochen aus Paris heruntergefahren ist und hier quasi am Haus gearbeitet hat, gegärtnert hat. Und dann nach und nach ist der Garten aber immer größer geworden, besonders als er dann eine Reise unternommen hat, eben nach Japan, nach Kyoto. Als er dann zurückgekommen ist, hat er bemerkt, dass dieser Garten in Schuss seriös, also wirklich eine seriöse Sache werden musste und dass das nicht ein ganz kleiner Garten bleibt, sondern dass da wirklich ein großes Projekt, ein zukunftsträchtiges Projekt daraus werden wird.
4: Dokumentation, die ich hatte, um in meinen Recherchen weiterzukommen.
3: Es war ein kleines Garten, das gut riecht, der Metropolitan.
4: Au tout début, j'ai surtout utilisé les plantes qui poussaient naturellement dans les environs immédiats de la maison.
5: Also begonnen hat er wirklich mit den Pflanzen, die da heimisch sind, mit den natürlichen Pflanzen, mit Eichenbäumen, Pflanzen, die schon da waren, Sträucher, diese eben geschnitten und nach einer gewissen Version geformt. Und dann nach und nach hat er sich überlegt, was fehlt, was könnte er noch einbringen. Zum Beispiel Koniferen, Pinien, große Objekte, also die dann Tiefgang verursachen, wenn man sich die Vision jetzt vorstellt. Und dann nach und nach eben auch ein bisschen exotische Pflanzen, vor allem japanische Pflanzen, der japanische Ahorn, die japanische Kirsche, eben für die Kirschblüte, die wunderschön ist, und eben der kleinblättrige japanische Ahorn, der wunderbar die Farbe wechselt im Herbst.
4: Des végétaux d'origine japonaise. Pour que la visite soit réussie, il faut que le visiteur puisse faire le vide en lui.
5: Also es soll ein sehr langsamer Besuch sein, man soll sehr aufnahmefähig sein, man soll alle fünf Sinne genießen, also wirklich riechen, tasten,

0: telle.
1: Chaque individu ressent différemment, probablement, mais l'essentiel des retours.
2: Also das größte Kompliment, das die Besucher ihm machen können, ist, wenn sie ihm sagen, das hat mir gut getan. Also ich habe einen schönen Moment verbracht, ich habe eine schöne Zeit verbracht, es geht mir gut.
1: Le compliment qu'on nous fait tout le temps, c'est ça m'a fait du bien.
3: C'est un jardin extraordinaire. Il y a des canards qui parlent anglais. Je leur donne du pain, ils remuent leur derrière.
4: Leben inmitten eines parkähnlichen Gartens. Eric Bourgeat hat sich hier sein eigenes kleines Paradies geschaffen. Für andere ist übrigens der Schokotempel des Ortes ein Paradies. Der Meisterkonditor Friedrich Bohr kreiert nämlich aus Kakao verschiedene kleinere oder größere Skulpturen und vor allem auch Schokoladenküchlein, Schokoladenbiskuits, Makronen, kandierte Schokoblüten, Minzschokoladenkuchen oder auch Liebesknochen. L'amour toujours. Unsere nächste Geschichte kommt aus der kleinen Gemeinde Otterif im Departement Drôme. Nicht einmal 2000 Menschen leben hier, doch diese kleine Gemeinde hat einen berühmten Sohn. Obwohl er nur einfacher Postbote war, hatte er sich seinen Traum von einem Märchenpalast verwirklicht. Dieser Palast steht heute allen offen. Es ist eine Reise um die Welt, eine Reise durch die Gedankenwelt eines kleinen Postboten, eines kleinen Postillon. Frédéric Legros leitet das Museum des Palastes.
5: It's a unique place in a world built by one man called Ferdinand Cheval. Ferdinand Cheval was a postman and he built it.
4: Ja, dies ist ein weltweit einzigartiger Ort. Ein prächtiger Bau, errichtet von einem Mann namens Ferdinand Cheval. Er war Postbote und hatte diesen Palais Ideal, wie er ihn nannte, ganz alleine gebaut. Gearbeitet hatte er immer nachts, nach seiner Arbeit, und das 33 Jahre lang. Das war Anfang des 20. Jahrhunderts, wie gesagt, immer nachts, bei und das über einen Zeitraum von 33 Jahren. Wahnsinn. Er war Postbote gewesen und da legte er jeden Tag 40 Kilometer zu Fuß zurück. Und bei diesen langen Fußmärschen begann er von einem Palast zu träumen, sein eigenes Märchenschloss sozusagen gedanklich zu errichten. So begann er einen Entwurf zu zeichnen. Zu dieser Zeit las er auch viel und da entdeckte er manch einen wunderbaren Ort auf dieser Welt und wollte schließlich seinen eigenen Palast bauen. Dabei ist er nie viel verreist, im Gegenteil. Seine weiteste Reise führte ihn nach Lyon, nur eine Autostunde von hier entfernt. Also keine Spur davon, dass er Indien, Ägypten oder andere Länder entdeckt hätte. Aber hier in Otterivert, mitten in Frankreich, hatte der Postbote quasi all diese Länder geschaffen. Er hat, wie gesagt, viel gelesen, vor allem in einem illustrierten Magazin, wo er Kambodscha oder Ägypten und auch viele andere Länder dann quasi entdecken konnte. Manche sagen auch, Postkarten könnten ihn inspiriert haben. Vielleicht, aber hauptsächlich war es wohl das Magazin, in dem er so viel gelesen hatte.
5: Postcard could also inspire them, but it's mainly due to the magazine that I read. It's a big palace with some stairs, with some columns, terrace. You can go in the palace. It's not a place to live, it's really a monument.
4: Es ist ein großer Palast mit vielen Treppen. Man kann auch in den Palast hineingehen, wobei es allerdings kein Gebäude zum Wohnen ist, sondern ein Denkmal. Ein Denkmal, das von Eindrücken aus der ganzen Welt inspiriert ist. So kann man Tiere und Pflanzen aus der ganzen Welt sehen. Im Palast geht es aber auch um Kulturen und Religionen, um eine Maria-geweihte Kirche, ebenso wie um eine Moschee. Oder es gibt ja einen indischen Tempel. Man findet im Palast aber ebenso auch ein afrikanisches Haus. Also die ganze Welt ist hier vorhanden. Alles ist vorhanden. Das Gleiche gilt für Tiere. Wir haben Wölfe, Elefanten, Löwen, Hunde und vieles, vieles mehr. In seinen Gedanken wollte Ferdinand Cheval ein Weltmuseum schaffen. All seine gedanklichen Entdeckungen wollte er mit den Menschen teilen. Deshalb hat er auch all diese Gebäude und Tiere beschriftet. Er hat zum Beispiel ein Elfanat oder ein Kamel darauf geschrieben, um eben das den Leuten verständlich zu machen. Denn zu seiner Zeit gab es ja noch keine Schulpflicht und gerade diese Gegend hier war sehr arm gewesen. Die Möglichkeit, die Welt wirklich zu entdecken, gab es daher kaum. Doch sein Gedanke war von Brüderlichkeit und Gleichberechtigung getragen. Eine ganz wichtige Botschaft des kleinen Postboten Cheval.
5: Also of fraternity, of everybody can live together. It's really an important message from Postman Cheval. Many famous people came there to visit and it inspired many major artists.

0: It's like Picasso who made a tribute to the postman Cheval with...
1: Viele berühmte Leute sind hierher gekommen. Und der Palast hat auch viele große Künstler inspiriert, wie zum Beispiel Picasso, der dem Postboten Cheval mit 13 Zeichnungen seine Ehre erwiesen hat und auch mit ihm gewidmeten Gedichten. Salvador Dali hat einen Text über die Lebensgeschichte des Postboten Cheval verfasst. Neben Dali wurden auch andere von ihm inspiriert, wie zum Beispiel André Breton, Agnès Varda, Robert Arnault, Marcel Duchamp oder auch Simone de Beauvoir, ja, Marguerite Duras, Pablo Neruda und viele andere, die mir jetzt gerade einfallen. Jedenfalls war es eine ganze Schar von Intellektuellen und Künstlern, die hierher kamen und von diesem Palast inspiriert wurden. Und das waren nicht nur ganz normale Besuche, sondern in den meisten Fällen waren es Besuche, bei denen dann wieder etwas entstanden ist, wie zum Beispiel ein Text oder auch eine andere Arbeit. So haben alle etwas geschaffen als Reaktion auf den Postboten Cheval und dessen Arbeit, die ja wirklich von purer Kreativität zeugt.
0: Answer to the postman Cheval, to answer to this work, which is really the pure sign of creativity. It was a complex man, living alone, quite single, but...
1: Er war wohl kein einfacher Mensch gewesen. Er hatte alleine gelebt, er war Single, das weiß man. Aber in seinem Bestreben, die Menschen an seinen Ideen teilhaben zu lassen, war er wirklich ein Genie. Man darf ja nicht vergessen, dass er viele Entdeckungen gemacht hat. Viele Menschen haben ihn damals aber nicht verstanden. Einige haben ihn sogar für verrückt gehalten. Aber auf seine Art war er, wie gesagt, ein Genie gewesen. Und einige Leute haben davon erzählt, dass er charmant war und Besucher herzlich begrüßt hatte. Jedenfalls ist es recht schwierig, sich ein eindeutiges Bild von ihm zu machen, was eben Ferdinand Cheval für ein Mensch war. Auf seine Art jedenfalls war er ein Genie. Er war ein Genie und ein Abenteurer, denn die wahren Abenteuer sind im Kopf. Diese Region, so groß wie Bayern, würde Geschichten für viele weitere Sendungen liefern. Da wäre zum Beispiel die Schokoladenmanufaktur Bayron oder La Grande Chartreuse, das Mutterkloster des Kartäuserordens im Departement Isère. Saint-Étienne als Hauptstadt des Departements Loire ist zweifelsfrei eine Reise wert, gerade auch mit der modernen Wohnbauarchitektur des berühmten schweizerisch-französischen Architekten Le Corbusier. Irène Tanchet hat die Ehre, für diese große Tourismusregion Auvergne-Rhône-Alpes zu arbeiten und fasst das Angebot mit ein paar wenigen Sätzen zusammen. Unter dem Motto, es lebe der Urlaub, die Ferien.
2: Vive les vacances, les souris dansent.
3: Here we can practice all outdoor activities, but you can also visit cultural sites.
1: Man kann hier praktisch alle Arten von Outdoor-Aktivitäten absolvieren, aber ebenso kann man auch viele Sehenswürdigkeiten besuchen. Das berühmte Gemeinschaftswohnprojekt Firmini von Corbusier mit hunderten Wohnungen in einem einzigen Block gehört mittlerweile zum UNESCO-Kulturerbe.
3: In the Loire, in Firmini, which is classified on the UNESCO World Heritage. Also different museum of art.
1: Interessante Kunstmuseen gibt es aber etwa auch in Valence im Departement Drôme oder auch in Saint-Étienne. Teile davon sind von moderner Kunst geprägt und Saint-Étienne ist ein richtiges Zentrum moderner Kunst geworden.
3: You can have a walk, you can bicycling along the Rhone River, along the Viarona Road.
1: Man kann hier bei uns in der Region einfach spazieren, aber auch Radfahren, zum Beispiel am Radweg entlang des Rhoneflusses, der 800 Kilometer lang ist. Diese Region ist ja mit dem Rad ebenso gut zu erreichen, wie auch mit dem Auto oder auch mit der Bahn. Es ist eine Gegend, die wirklich gut und bequem zu erreichen ist.
3: Also by car or by train, it's a quite easy accessible destination. Gastronomy is very important in this region along the Rhone Valley.
1: Die Gastronomie spielt hier bei uns eine wichtige Rolle. Schon seit der Antike ist die Rhone ein wichtiger Fluss für den gesamten Handel und auch für Lebensmittel. Bekannt sind natürlich die Weine aus unserer Gegend. Es gibt viele Weinbauern, die man auch besuchen kann. Man kann auch in den Weinkeller gehen und sich mit dem Winzer unterhalten, wie er zum Beispiel seine Weine produziert, wird er gerne erzählen. Und natürlich kann man diese Weine dann auch verkosten.
3: And of course you can taste his wines.
2: Tes victoires flottent toujours plus haut. France, ton histoire et ton
3: people have to come here to see the sceneries, landscapes and to really enjoy the real France.
1: Hierher kommen die Besucher hauptsächlich wegen der schönen Landschaft und weil man hier auch nette Leute kennenlernt und vielleicht sogar neue Freunde gewinnt. Wir sind ja hier im Herzen Frankreichs und man kann hier die französische Küche genießen, auch mit Produkten aus biologischem Landbau, wie Obst und Gemüse aus dem Departement Drôme, dem Zentrum der biologischen Landwirtschaft in Frankreich. Man kann natürlich verschiedene regionale Spezialitäten genießen, wie zum Beispiel La Pogne, ein Hefekranz, ein Brot, eine Art Brioche mit Orangenblüte. Man kann aber auch zum Beispiel verschiedene Gerichte mit Lavendel probieren. Wir sind hier nämlich am Eingang zur Provence, wo es viele Lavendelfelder gibt.
3: Because we are not in the Provence, but we are at the center of the Provence.
1: La Provence, ja, wäre eine neue Radioreise. Hier am Tor zur Provence im Südosten der Grand Nation aber bieten wir gleich mehrere Möglichkeiten für einen Anschlussurlaub an. Zwei Radioreisen führen nämlich in die Ardèche und eine Sendung stellt die Bourgogne vor. Außerdem geht es mit uns an die Côte d'Azur, zum Beispiel nach Cannes oder weiter bis nach Monaco. Im Westen Frankreichs bieten wir Radioreisen in die Departements Vendée und Loire-Atlantique an oder weiter südlich geht es mit uns nach Aquitanien. Wir haben auch das recht unbekannte Departement Lot im Angebot. Für den Norden Frankreichs hätten wir Sendungen aus der Bretagne und aus der Normandie. Ja, ist das nicht etwas? 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Und damit sage ich schon, salut mes amis, goodbye, ciao, adios, trotziens, haida, farewell, anchio, vislat, ayowomba, gülügül, dovigienje, das vidrainje und tobe bachainje, mea salama und shalom. Und natürlich, au revoir et à bientôt. Und das mit einem Abschiedsgruß aus der Auvergne.
4: Adieu l'Auvergne, adieu montagne, adieu ruisseau, adieu gentian.
1: Adieu Auvergne. Bleiben Sie schön reisefreudig, meine Damen und Herren, denn es gibt noch mindestens 1000 Orte in dieser Welt zu entdecken. In diesem Sinn, wie immer, bis bald.
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2: Sie hören die Radioreise mit Alexander Tauscher. Ich grüße Sie. Diesmal heißt es Budapest City Lights, die ungarische Hauptstadt mit dem, was man gesehen und erlebt haben muss. Wir beginnen ganz entspannt in einem der vielen Heilbäder und auch damit ist viel Geschichte verknüpft. Dann schauen wir uns den neuen alten Königspalast an, das historisch wiedererschaffene auf dem Budaberg und laufen über die Fischerbastei zum weltberühmten Parlamentsgebäude. Höhepunkt ist ganz sicher Budapest by Night auf dem Schiff über die schöne blaue Donau. Das sind Sie, unsere Gäste in Budapest.
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4: Szép jó napot kívánok, szeretettel üdvözlöm a hallgatókat innét Budapestről. Ich begrüße Sie aus Budapest.
5: Szabó Gergely vagyok, szeretettel köszöntök mindenkit Budapesten. 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
6: Üdvözlöm Önöket, Veszelovszky Zsuzsa vagyok, és szeretném bemutatni Önöknek a Szent István.
2: Wer jetzt Bahnhof verstanden hat, keine Bange, wir haben einen Übersetzer mit an Bord. Also, ganz viel Spaß diesmal im Land der Magyaren.

0: Das ist die Radioreise, die Sie zu neuen Horizonten bringt und damit Reiselust wecken soll. Im Studio Alexander Tauscher. Herzlich willkommen hier bei uns in dieser Show. Diesmal tauchen wir in das Stadtleben von Budapest ein, im indirekten und zu Beginn auch im direkten Sinne. Bevor wir all die Orte besuchen, die auf keiner Budapest-Reise fehlen sollten, tauchen wir nämlich im berühmten Széchenyi-Thermal- und Schwimmbad in das wohlig warme Wasser ein und damit auch in die ungarische Badekultur. Das Széchenyi wurde Anfang des 20. Jahrhunderts gebaut im Stile der Renaissance, ist eines der größten Thermalbäder in Europa. Mit 76 Grad kommt das Wasser aus der Quelle an die Oberfläche und hat dann in den Becken immer noch so zwischen 35 und 37, teilweise auch 39 Grad. Mit Silvia Sinneger habe ich mich auf eine überdachte Aussichtsbank gesetzt, über diesen großen Badekomplex geschaut und wir haben einfach mal das bunte Treiben im Széchenyi-Bad Revue passieren lassen.
1: Wir sind sehr stolz darauf, dass wir hier in Budapest 13 Thermalbäder, Heilbäder betrieben. Széchenyi ist natürlich das berühmteste, aber Budapest ist die einzige Hauptstadt in der Welt, wo Sie so viele historische Thermalbäder finden können. Und Budapest ist die einzige Hauptstadt in der Welt, wo Sie so viele Quellen finden. Weil unter Budapest gibt es 118 Thermalquellen. Das gibt es 6 historische Thermalbäder, das heißt, das über 100 Jahre alt ist. Aber wir haben Thermalbäder, das über 400 Jahre alt sind. Und das ist immer eine sehr schöne Idee, dass dieselbe Thermalbecken benutzen kann, wie mein Vater oder Großvater das gemacht hat.
0: Wir beneiden Sie, Sylvie, und wir sprechen gleich über all die Bäder, die Sie haben, wollen aber zuvor noch mal in die Geschichte eintauchen. Diese Bäder haben ja eine lange Tradition und gehen zum Teil auch auf die römische Zeit zurück.
1: Ja, sehr schön. Unsere Thermalkultur fängt von der römischen Zeit ab. Die zweite Legion wurde hier in Budapest in der Buddha-Seite ihre Stadt erbaut geworden und in damals wurde schon 15 Thermalbäder benutzt. Das ist auch eine ganz lustige Geschichte, dass diese Thermalbäder müssen erst einmal die noblen Männer benutzen, dann die Soldaten und manchmal auch die Frauen. Also das war auch so immer. Die Badekultur hängt erstmal von den Männern ab, aber wir sind sehr, sehr glückliche Situation, dass unsere Badekultur hat sehr viele Entwicklungen. Diese goldene Periode für die römische Bade war eine sehr, sehr bedeutende. Und goldene Periode für uns waren von der Zeit für die türkischen Zeiten, weil damals wurde die so schöne Thermalbäder wie Rudas oder Kiraybad erbaut worden. Das sind über 500 Jahre alt. Für die Römer benutzten sie das eine Erlebungsbad, so sie haben für Spaß gemacht, aber für die Türken war das eine ganz andere Bedeutung. Sie müssten die Seele clean machen sozusagen.
0: Ja, so dieses Baderitual, vergleichbar mit dem Hammam-Ritual.
1: Ja, eben. Aber die Türken haben auch hier sehr viele Quellen gefunden. Deswegen haben wir Ilice und keine Hammam. Weil in Türken finden sie lieber Hammam. Das heißt, in der Mitte, in der Kuppel, diese achteckige Kuppel, sie ist eine ganz große Stein. Sie hitzen das, spritzen dann Wasser und das gibt diesen Dampf, die Rituale machen. Aber hier in Ungarn, sie finden das Quellen und über die Quellen haben sie diese achteckige Badehose, weil in dem Koran steht, das Baden kann man nur über heiligen Quellen. So, das geht nicht, dass sie das Wasser von anderen Orten da reinholen. So, deswegen in Türken finden sie Hammam mit keinem Wasser, aber bei uns in Ungarn, in Budapest, finden sie Ilice.
0: Und haben die Türken dann auch all diese prunkvollen Säulen errichtet? Ist es auch aus der türkischen Zeit?
1: Ja, so das gibt es hier in Budapest noch 3 solche Bäder. Aber natürlich hier die Széchenyi, die Gellér, die anderen historischen Thermalbäder sind von einem anderen Zeitraum erbaut worden. Und natürlich die 4. ganz wichtige Periode von den goldenen Zeiten ist das Anfang des 20. Jahrhunderts, wo die so schönen, größten Thermalbäder wie hier, das Széchenyi oder das St. Gellért Bad.
0: Das ist die K&K-Zeit jetzt gemeint, ja?
1: Ja, eben. Dieses Széchenyi war der erste Thermalbad in der Pestzeit. Wieso unsere Thermalbäder nur in der Buddha-Zeit erbaut wurden. Ja. Aber da gibt es in der Ende 18. Jahrhundert bekannte Ingenieur Zsigmondy. Er hat gesagt, das kann nicht sein, dass so viele Quellen in der Buddha-Zeit finden kann, aber keine in der Pestzeit. Und er brauchte 10 Jahre lang, bis er das erste ursprüngliche Quelle von dem Pestseide gefunden hat, das ist die Quelle von Széchenyi. Der Budaörsseide Quelle sind ungefähr 45 Grad. Hier in der Pestseide die Quellen sind 76 Grad.
0: Aber eben nicht im Becken, sondern na, wie ja, sie rauskommen, wird, ja, sonst ja, eben. Würden wir aber fast zerkochen.
1: Aber wir brauchen nicht das Wasser wärmen, wir müssen abkühlen.
0: Sehr schön, ökologisch in diesen Zeiten.
1: Ja, eben, ja. Und wir benutzen natürlich das Energie, das Heilwasser, auch für Heizungen von dem ganzen Gebäude. Und wir geben das Energie, das Heilwasser zu dem So, was es gegenüber für das Széchenyi gibt. Auch die Hippos haben unser Wasser, so die Hippos leben in unserem Wasser.
0: Das ist doch super, wenn man in Zeiten hoher Energiepreise so viel Energie verschenken kann. Also ich denke, Budapest kann sich glücklich schätzen, solche Schätze unter der Oberfläche zu haben. Etwa 1500 Mineralwasserquellen werden in ganz Ungarn genutzt. Obwohl hier strengere Vorschriften gelten als in anderen Teilen der Welt, gibt es davon mehr als 200 Quellen, die nachweislich eine Heilwirkung haben. Budapest gilt als die Königin der Badestädte. Keine andere Hauptstadt der Welt hat so viele Thermalbäder wie eben die ungarische. Seit mehr als 2000 Jahren tauchen die Budapester und ihre Gäste in den Heilbädern und den Thermalquellen ins Wasser ein. Die Römer schufen die Grundlage für diese florierende Badekultur und die Türken hatten während ihrer Besatzung im 15. und 16. Jahrhundert neue Badetempel gebaut, die bis heute betrieben werden. Silvia Cinage.
1: Das Széchenyi damals wurde erbaut als größte Thermalbad in ganz Europa. Bis jetzt ist eine der größten Thermalbad. Wir haben hier 21 Becken, auch Schwimmbecken, aber mehrmals Thermalbecken mit Heilwasser. Das ist ein bisschen anders wie in Deutschland, weil wir dürfen noch die Heilwasser so benutzen, wie das von der Erde kommt. Wir haben keine Zirkulation, so dieser Filtersystem in diesem Becken. Jeden Abend, wir putzen die Becken, da kommt das Reinwasser von den Quellen da. Und dann, wir machen das natürlich ganzen Tag lang, dass wir geben neues Wasser und runter das.
0: Kein Chlor fügen Sie bei?
1: Nein.
0: Sehr gut.
1: Nicht in diesem.
0: Denn wir sehen ja auch verschiedene Farben. Wir haben einmal das Schwimmbad blau, schimmernd, der andere Pool auch und der andere alles grün.
1: Ja.
0: Ist das nur die Fliese? Oder
1: ja,
0: ist das?
1: Ja, das ist eine Fliese. Ah, ja,
0: ich dachte schon irgendein Schwefel oder was?
1: Nein. Das ist derbe Wasser, aber der Fliese ist ein ganz bisschen anders. Innenseite, das sind kleinere Bäder.
0: Was für Heilstoffe sind in dem Wasser, Silvia?
1: Mehr als 2000 Heilstoffe per Milligramm.
0: Klingt sehr viel, ja.
1: Ja, ganz, ganz viel. Unsere Heilwasser sind Magnesium, Hydrocarbonat, auch sehr viele Mineralstoffe.
0: Es gibt 2000 Heilstoffe in einem Milligramm?
1: Ja.
0: Das heißt, es ist für jeden eigentlich gesund oder gibt es besondere Indikationen für Rückenleiden, Herz?
1: Das ist für alles.
0: Für alles, 2000.
1: Alles für die Bewegungskrankheiten ist das erste Mal ganz, ganz gesund. Aber wissen Sie, das Thermalwasser deswegen so wunderbar, das gibt es nicht nur für die Bohnen, sondern auch für die Haut und auch für die Seele, aber auch für die Gehirne, sehr wichtig.
0: Erfrischt das Gehirn, die Synapsen?
1: Ja, das Heilwasser kommt erst einmal zu dem Gehirn. Und vom Gehirn gibt es die verschiedenen Wege zu den Bewegungs. Deswegen sagt man, wenn Sie 3 Stunden in unseren Bädern relaxen, werden Sie so, als Sie neugeboren wären. So,
0: schade, ich habe nur 1 Stunde Zeit. Aber
1: Sie müssen mal zurückkommen.
0: Ich komme zurück.
1: Ja. Weil auch in Széchenyibad gibt es sehr viele Saunas, Dampfbad, sehr viele andere Service sozusagen. Natürlich Private Medical Konzeptionen, Palmhaus. Wir haben eine ganz separate medizinische Abteilung, wo nur die Kranken reingehen sollen. Und da gibt es Physiotherapie. Wir sagen auch für die jungen Leute. Und da gibt es schon sehr viele junge Leute.
0: Sehr viele junge Menschen auf jeden Fall.
1: Weil das ab 20 hat schon jede verschiedene Bewegungsprobleme. Deswegen die Prävention ist viel wichtiger. Dass hier kommt Leute, nicht nur touristische Sachen, auch die Ungarische, die Budapester benutzen das. Ein Treffpunkt, ein Lebensbad. Sie können hier vor der Abendessen oder nach dem Kino eine sehr schöne Zeit noch verbringen. Schön. Und deswegen machen wir hier in dem Széchenyi jeden Samstagabend ein sogenanntes Party. Aber von 10 Uhr machen wir hier draußen mit Musik, mit Lights, natürlich mit ein bisschen Alkohol. Konnte es das auch sein?
0: Muss auch sein, natürlich. Muss es auch sein. Bei jungen Menschen.
1: Und wir haben schon sehr viele junge Leute, die das sehr lieben.

0: finde es sehr gut, weil am nächsten Tag, so am Sonntag, kommen sie wieder, weil das Wasser sehr gut, wenn man betrunken ist.
1: Entzieht den Alkohol.
0: Ja. Und es ist ganz, ganz wichtig, dass junge Leute das zu zeigen, dass der Mava, der nicht nur für die älteren Leute benutzt. Ja.
2: Diese heißen Partys gehen in diesem historischen Bad bereits seit Mitte der 1990er Jahre abends über die Bühne. In den Pools und am Beckenrand wird mit Licht und elektronischer Musik schweißtreibend gefeiert. Es sind vor allem junge Menschen, die sich diesen Spaß geben. Oft junge Menschen, die die perfekte Badefigur haben und dementsprechend auch Selfies in die Welt schicken. Hunderte Bikinis und Badeshorts sind zu sehen. Es wird mit Schaum geworfen, getanzt wird, getrunken. Das Ganze nennt sich eben The Grand Budapest Bath Party. Wenn ein Ausblick durch die UNESCO geschützt ist, ja, dann müssen wir dieses Bild doch unbedingt hier akustisch einfangen. Das Budapester Donaupanorama ist Teil des Weltkulturerbes. Dazu zählt der Burghügel und die Burg selbst, innerhalb deren mittelalterlichen Festungsapparat sich der Burgpalast und eben auch das historische Wohnviertel befinden. Der Burgpalast, der auch als Königspalast oder auch als königliche Burg bekannt ist, nimmt den gesamten südlichen Teil des Burgberges ein. Es ist sowohl das größte Gebäude Ungarns als auch das am höchsten gelegene. Mit dem nationalen Hausmann-Programm wurde der Burgpalast und andere historische Gebäude in diesem Ensemble aufwendig rekonstruiert. Darüber sprach ich mit Christina Sikota. Sie ist die stellvertretende Generaldirektorin der Burgtaubmannschaft.
3: Wo wir sitzen, das ist der sogenannte Burgpalast in Buda. Haben wir einen schönen Blick auf die Kuppel des Palastes. Dieser Palast wurde an der Jahrhundertwende vom 19. zum 20. Jahrhundert gebaut. Und die Kuppel ist eher sozialrealistisch, wie sie aussieht. Das ist deshalb, weil nach dem Zweiten Weltkrieg, wo ein wesentlicher Teil des Palastes zerstört wurde, aber ein großer Teil der beschädigten Gebäude hätten gerettet werden können. Aber trotzdem hat die damalige kommunistische Staatsregierung sich so entschieden, dass die Gebäude nicht gerettet werden müssen, sondern aus ideologischen Gründen abgerissen werden müssen.
1: Wie wir, ich bin ja auch DDR-Bürger, gesagt haben, Ruinen schaffen ohne Waffen.
3: Ja.
1: Das heißt, man hat Gebäude bewusst verfallen lassen.
3: Ja, genau. Und der Palast wurde nach dem Zweiten Weltkrieg renoviert sozusagen, aber nur teilweise und sehr vereinfacht.
1: Sehr vereinfacht. Und deswegen erleben wir jetzt, Christina, etwas, was man selten noch in europäischen Hauptstädten erlebt, dass man nach Jahrzehnten dahin kommt und es entsteht eine neue Altstadt. Das heißt, wer um die Jahrtausendwende hier in Budapest war, erst recht 90er, 80er Jahre davor, erlebt einen anderen Burgberg, wenn er jetzt hierher kommt. Also wir erleben einen völlig neu gestalteten Burgberg mit völlig auch neuen ikonischen Gebäuden.
3: Ja, also ich glaube, viele Nationen, wie wir Ungarn auch, haben sozusagen symbolische Orte. Dabei verstehen wir solche Orte, auf die wir stolz sind oder für die wir kämpfen. Und wenn wir einen Blick auf die ungarische Geschichte werfen, dann können wir sagen, dass für uns Ungarn die Burg in Buda so ein symbolischer Ort ist.
1: Ein ikonisches Symbol. Welche Bedeutung hat es für die Ungarn?
3: Die Burg ist nicht einfach eine Gesamtheit sämtlicher Gebäude, sondern für uns Ungarn ist die Burg ein Symbol. Also eine Bastion sozusagen von der ungarischen Freiheit, eine Bastion des staatlichen und kirchlichen Lebens Ungarns oder eine Bastion der Kultur.
1: Und es gingen hier auch große historische Akte über die Bühne, zum Beispiel die Krönung von Franz Josef zum König, also K&K-Zeit.
3: Also Franz Josef wurde im Jahre 1867 zum König gekrönt. Da hatte sich herausgestellt, dass der Burgpalast einfach zu klein war. Und es war zunehmend nötig gewesen, den Palast auf dem Boder Burgberg zu erweitern und umzubauen. Diesen Umbau und Erweiterung wurde von dem bedeutendsten Architekten dieser Epoche, von Alois Hausmann, geleitet. Dank seiner Arbeit wurde der königliche Palast in Buda zu einem der bedeutendsten und renommiertesten Gebäudekomplexe von Europa.
1: Zu diesem neuen Burgkomplex gehören viele wichtige Gebäude und immer wieder entstehen auch neue. Welche sollte man hier sehen als Besucher, wenn ich als Budapest-Besucher auf den Burgberg komme?
3: Also ich empfehle unbedingt die Reithalle, das Gebäude der Hauptwarte zu besichtigen und die sogenannte südliche Verbindungsflügel. Hier befindet sich der sogenannte St. Stephans Saal, ein historischer Saal, der vollkommen in der ursprünglichen Form wieder aufgebaut und erstellt wurde. Ein Prachtraum, das muss unbedingt gesehen werden.
1: Dann die ungarische Nationalgalerie, was erlebt der Besucher hier?
3: Also in dem Palast befinden sich mehrere Institutionen, zum Beispiel die Nationalgalerie, weil es gibt auch andere, zum Beispiel das Budapester Historische Museum und die Nationalbibliothek. In der Nationalgalerie befindet sich die größte öffentliche Sammlung der ungarischen bildenden Kunst.
1: Dieses Hausmann-Projekt hat eine ganz besondere Bedeutung auch für Budapest.
3: Ja, wir haben das Ziel mit diesem Programm, dass das Burgviertel wieder ein Teil von der Hauptstadt wird. Wir möchten, dass der Palast und das Palastviertel wieder in dem Glanz von der Jahrhundertwende strahlt.
2: Der Berg von Buda strahlt wieder in altem Glanz. Buda aber bitte mit einem D schreiben, wir sind ja nicht in Asien. Das große Projekt eines neuen prächtigen Burgberges in Budapest, unter anderem mit dem Palais des Erzherzogs Josef oder auch dem Turm des ungarischen Nationalarchivs, alles im neuen alten Kern von Budapest. Die märchenhafte Fischerbastei ist zweifelsfrei eine der berühmtesten Sehenswürdigkeiten von Budapest. Aber nicht mal 10 Gehminuten südwärts auf dem Budaberg lockt nun ein ebenso prächtiges Ensemble die Besucher an. Denn mit der Rekonstruktion des Burgviertels hat sich dieser Teil der ungarischen Hauptstadt absolut verändert, erklärt uns gleich Christina Sikota und blickt auf die Geschichte des Burgpalastes zurück. Mitte des 13. Jahrhunderts ließ nämlich König Béla IV., wer kennt ihn nicht, den Béla IV., auf diesem schmalen Plateau des Berges eine Burg errichten. Auf Befehl König Ludwigs I. wurden nur Jahrzehnte später Teile abgerissen und dann eine neue Burg errichtet. Und so wurde der Palast dann zum Sitz und zur Residenz ungarischer Königsfamilien. Daran erinnert nun auch dieser renovierte, ikonische Komplex.
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1: Bisher war immer Fischerbastei der Ort, wo man unbedingt in Budapest gewesen sein musste. Ist nach wie vor so, Sie wollen ein Gegenstück auch zur Fischerbastei darstellen?
3: Nicht unbedingt, sondern wir möchten, dass die Touristen nicht nur die andere Seite der Donau von der Palais fotografieren, sondern dass sie hier Zeit verbringen, also in dem Palais. Und dazu brauchen sie Attraktionen, immer neue Erlebnisse.
1: Und da ist zum Beispiel eben das Angebot hier mit verschiedenen Museen. Sicher auch kulinarisch gibt es hier einiges.
3: Also ich würde empfehlen, in dem damaligen Gebäude der Hauptwarte einen Rast zu machen. Denn es gibt hier solche kulinarische Besonderheiten wie zum Beispiel Kaiserschmarrn, Budapester Art und Wiener Art. Also hier kann man das ausprobieren.
1: Was wäre der Unterschied zwischen dem Kaiserschmarrn, den wienerischen, den österreichischen kennen die meisten, und dem ungarischen?
3: Also das hängt davon ab, womit die Kaiserschmarrn serviert werden. Mit Zwetschgen, also mit Pflaumen oder mit Apfelmus.
1: Zwetschgen ist dann ungarisch, Apfelmus österreichisch?
3: Oder umgekehrt.
1: Auch so etwas wie die Dobusch-Schnitte oder die Kremesch-Torte, so etwas auch aus der K&K-Zeit gibt es hier?
3: Ja, es gibt auch Konditoreien in dem Burgviertel. Diese Süßigkeiten würde ich dort ausprobieren.
1: Das ist einmal das Burgviertel kulinarisch, die Museen haben wir. Und dann kann man ja ganz bequem rüberlaufen zur Fischerbastei.
3: Also von hier aus 15 Minuten zu Fuß ist die Fischerbastei und die Matthiaskirche. Die muss man unbedingt auch gesehen werden.
1: Und auf dem Weg dahin eine große engelsgleiche Figur, ein Plateau gleich neben ihrem neuen Burgviertel. Was wird hier dargestellt?
3: Dreifaltigkeitsstatue. Das ist der Matthiaskirche gegenüber.
1: Und da eröffnet sich ja das Panorama, das klassische auf Budapest, wenn Sie es mal beschreiben. Das ist das, was man von Postkarten kennt, aber vielleicht sieht man noch mehr als eben das Bild auf der Postkarte.
3: Also von hier aus können wir auch das wunderschöne Gebäude des Parlaments sehen oder die Basilika, der St. Stephansdom, und kann man von dem Plateau auch den Gellértberg sehen.
1: Und natürlich der Blick in der Abenddämmerung ist fantastisch, ja, wenn die Sonne untergeht.
3: Ja, wenn die Stadt beleuchtet ist und die Donau so glänzt, dann ist es wirklich etwas Besonderes.
1: Auch Sonnenaufgang, weil die Sonne ja im Osten aufgeht, man hat sie von der anderen Seite kommend. Würden Sie empfehlen, als Tourist eher morgens oder eher abends hierher zu kommen?
3: Ja, und es ist sehr interessant zu beobachten, dass die Touristen, die mit der Zeitverschiebung hier sind, manchmal ganz, ganz früh hierher kommen und den Sonnenaufgang auch von hier aus genießen. Ich glaube, es lohnt sich, einmal so früh aufzustehen, weil das ist wirklich eine wunderschöne Aussicht und ganz andere Lichter als am Abend.
1: Die Aussicht zum einen, und zum anderen eignet sich ja so ein Areal auch für Musik, für Konzerte jeglicher Art. Was gibt es hier an regelmäßigen Konzerten zu erleben?
3: Also sowohl hier in dem Palastviertel, auch im Burggartenbazar organisieren wir im Sommer Freilichtsprogramme. Es gibt im Burggartenbazar eine Freilichtsbühne, die Musik von ganz verschiedenen Stilen, Jazzmusik, Volksmusik. Es gibt auch Freilichtskino. Also es lohnt sich auch im Sommer an solchen Programmen teilzunehmen. Dann kriegt man ein bisschen auch aus der ungarischen Kultur.
1: Und man kriegt auch einen kleinen Hauch von ungarischer Politik. Als ich gerade hier vorbei lief, ist uns der Ministerpräsident mit dem Auto davon gefahren. Das heißt, man kommt hier sehr, sehr nah ran an den Präsidenten, aber auch an den Ministerpräsidentenpalast.
3: Das Gebäude der ehemaligen Karmelitenkloster ist heute der Sitz des Ministerpräsidenten. Und gleich daneben der Alexanderpalast oder Sándor-palota, wie wir den nennen, ist der Sitz der Präsidenten der Republik.
1: Staatspräsident, Ministerpräsident sitzen hier oben. Glauben Sie, dass irgendwann der Burgberg sogar das Symbolbild von Budapest wird? Noch ist es ja meist das Parlament, was man zeigt, wenn man ein Bild zeigt. Vielleicht noch die Fischerbastei, aber dann doch eher das Parlament. Glauben Sie, dass der Burgberg irgendwann das Zeug dazu hat? Er hat ja schon die Größe des Petersdoms in Rom fast hier.
3: Also ich glaube, dazu müssen die internationalen Besucher mitkriegen, was wir schon im Herzen haben, dass die Burg ein Symbol der ungarischen Geschichte und der ungarischen Kultur ist. Wir brauchen, dass die Burg und der Burgpalast wieder in dem Glanz der Jahrhundertwende erstrahlt.
2: Der Burgpalast im Glanz der Jahrhundertwende. Wer so einen Regentag wie ich in Budapest erwischen sollte, der kann sich ganz bequem auch durch die drei Museen im Burgpalast von Budapest durcharbeiten. Wenn man das gesamte Areal besichtigen will, sollte man sich vielleicht sogar einen ganzen Tag dafür Zeit nehmen. Die Zeit haben wir nicht, denn auf uns wartet noch viel mehr in Budapest. Zum Beispiel eine Panoramafahrt über die schöne blaue Donau. Später wartet der Heldenplatz auf uns und zum Abschluss noch, ja, ein ganz entspanntes Bad in den Budapester Heilquellen. Wie immer an dieser Stelle, auf Weiterhören.

0: richtet auf eure Lauscher, denn hier spricht der Tauscher. Der Alexander grüßt sie alle miteinander und wünscht auf diese Weise eine schöne Radioreise. Es ist mir ein Fest heute in Budapest. Als der prächtige Saal des Burgpalastes gebaut wurde, war dies der Höhepunkt ungarischer Handwerkskunst. Es war ein Werk der besten Künstler und Handwerker der damaligen Zeit. Im Zweiten Weltkrieg, völlig zerstört, wurde er im Jahr 2021 wieder aufgebaut und steht nun mit seiner Ausstellung für jedermann offen. Susanna Wieslowska führt uns durch diesen wiederaufgebauten St. Stephansaal im Burgpalast. Dieses Prachtwerk wurde anhand nämlich von alten Fotos, von Plänen und auch von Stuffmustern wiederentdeckt und konstruiert. Und Gheorghe Szabo, unser späterer Budapest-Guide, der übersetzt dieses Gespräch.
1: Ezután sajnos Budapest ostroma miatt, mint ahogy a királyi palota 65%-a, ez a terem is.
2: 1944-45 im Zweiten Weltkrieg ist Budapest sehr stark beschädigt und zerstört worden. Auch der Königspalast war betroffen besonders. Sehr große Schäden hat das Gebäude, auch von innen waren die Räume komplett zerstört. Auch dieser Raum ist zum Opfer gefallen und danach auch einige falsche Entscheidungen haben dazu geführt, dass dieser Saal ein Teil einer Modernisierung, ein damaliger Umbau passierte, wo dann nicht originalgetreu, sondern einfach ein Ausstellungsraum des Budapester Historischen Museums wurde daraus, aber nicht originalgetreu rekonstruiert wurde. Unsere Besucher können den Saal so sehen, wie es ausgesehen hat. Es hat 6 Jahre gedauert, die Renovierung, die Rekonstruktion. Das ist eine 1:1-Kopie des ursprünglichen St. Stephan-Saales, weil auch die Materialien so aufwendig und so ausgewählt wurden, dass es genau dem früheren Zustand des Raumes entsprechen. Dieser Saal wurde als erster von den repräsentativen Räumen des Königspalastes rekonstruiert, weil da haben wir die meisten Dokumente. Besondere Materialien wurden verwendet bei der Rekonstruktion wie ursprünglich, und zwar für die Ungarn besonders wichtige Zsolnay-Keramik. Zsolnay-Keramik-Manufaktur hat fast die ganze Innengestaltung des Raumes produziert, und zwar so die Kamine, die verschiedenen Gemälde sind aus Keramik, also das ist aus der Zsolnay-Keramik-Manufaktur in Südungarn. An der Wand die Materialien, das ist aus Holz, das ist Walnussholz, und die Vergoldung, das ist etwa 3 bis 4 Kilogramm Blattgold, ist per Hand hier montiert an dieser Fläche, und das gibt dann diese Besonderheit.
1: 4 Kilo Füstaranyat használtak fel, és kézzel készült. 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
2: Auch auf dem Boden, das ist dieser besondere Parkett, wo auch dann Walnuss und außerdem Eiche und Mahagoni Holz ist dabei.
1: Teremnek úgymond a legdrágább és a legértékesebb anyaga a különböző textiliák.
2: Wertvollste und ganz besonderes Material des Saales, das in die verschiedenen Textilien.
1: A falkárpitok tiszta selyemből készültek el, és látható rajtuk egy magyaros díszítés, a kettős kereszt és a Szent Korona.
2: Der Materialien ist rein Seide und ungarischen Dekoration, das ist das historische Doppelkreuz, das ungarische Doppelkreuz da anzufinden. Wir haben Glück gehabt, weil von diesen Textilien einige wenige Materialreste noch geblieben sind von der Originaleinrichtung, und so konnten die ursprünglichen Materialien gut wieder rekonstruiert werden.
1: A falkárpitokból, úgyhogy ez alapján is sikerült újraalkotni ezt a mostani falkárpitot. És most már ezek nem kézzel szőtt függönyök.
2: Die 2 Vorhänge, die aus insgesamt 4 verschiedenen Einheiten bestehen, sind auch aus Seide. Die werden dann nicht mehr per Hand hergestellt, aber trotzdem bis zu 30.000 Arbeitsstunden sind hier.
1: Igénybe, hogy a 2 függönyt elkészítsék. Még egy érdekesség, hogy a századfordulós palotának ezt a dísztermét akkor...
2: Damals bei der ursprünglichen Errichtung dieses Saales hauptsächlich ungarische Künstler waren zuständig hier für die ganze Innengestaltung. Das ist ein Unterschied zu der jetzigen Rekonstruktion, dass dieses Mal, das war eine sehr breite internationale Zusammenarbeit, also mit vielen ausländischen Künstlern auch, die dabei geholfen haben.
1: Viszont ez a bizonyos teremben nagyon sok segítséget kaptunk külföldről, és tehát egy nemzetközi összefogásnak az eredmény.
0: Susanna Wieslowska. Übrigens war der St. Stephanssaal auf der Weltausstellung 1900 in Paris mit einem Hauptpreis ausgezeichnet worden. So schön die Gebäude im Burgpalast sind, es ist Zeit, nun endlich mal Budapest im vollen Panorama zu sehen. Budapest ist auch für Bahnfreunde interessant. Eine historische U-Bahn verbindet wichtige Punkte der Stadt auf der Pester Seite. Und auf den Budaberg bringt eine Standseilbahn die Besucher vom Ufer der Donau. An der Bergstation, wobei der Berg wirklich kein alpiner Gipfel ist, habe ich mir mit Budapest-Guide Görgeli Szabo das Panorama der Stadt ein wenig angeschaut.
3: Budapest, Budapest.

0: és ilyen ügyfakadás.
1: Standseilbahn ist eine Bahn, die ursprünglich als eine Art öffentliches Verkehrsmittel gebaut wurde. Eröffnet schon 1870. Hier oben waren damals Büros, Ministerien, Regierungsviertel, Ministerpräsidentsamt. Und für die Mitarbeiter des Regierungsviertels wurde hauptsächlich ein Verkehrsmittel gebaut, um den Weg ins Burgviertel oben auf dem Burgberg zu erleichtern. Im Zweiten Weltkrieg ist ähnlich wie das ganze Burgviertel ist auch die Standseilbahn sehr stark beschädigt worden und wurde später abgerissen. Die Standseilbahn in Buda verschwand komplett. Und noch vor der Wende, in den letzten Jahren der sozialistischen Zeit, 1986, wurde die Bahn wieder aufgebaut. Technisch ist natürlich die Bahn etwas moderner, nicht mit einer Dampfmaschine, wie ursprünglich die Bahn war, aber sieht genauso aus wie die ursprüngliche Bahn und ist jetzt natürlich eine ganz wichtige touristische Attraktion, ist natürlich auch eine gute Möglichkeit, ins Burgviertel zu kommen. Es gibt jetzt auch Alternativen heutzutage schon.
2: Genau, es gibt den Bus oder eben auch zu Fuß die schöne Treppe hinauf.
1: Es gibt direkte Buslinien, die auch jetzt über die renovierte Kettenbrücke fahren dürfen. Nach einer langen Renovierungszeit über 2 Jahre und nach einer langen Diskussion wurde entschieden, dass über die neu renovierte Kettenbrücke keine Privatwagen mehr rüberfahren dürfen, also nur Linienbusse und Taxis fahren jetzt rüber. Also diese direkte Linienbusse verbinden die Innenstadt auf der anderen Seite, auf der Pöschter Seite mit dem Burgviertel. Das ist auch eine Möglichkeit. Oder zu Fuß kann man auch hoch. Der Burghügel ist ja nicht so sehr hoch, also wir sind ja 52 Meter höher als unten die Straßen.
2: Die Kettenbrücke hat eine Verjüngungskurve bekommen, sie strahlt wieder neu, sie war ein wenig in die Jahre gekommen.
1: Also im Zweiten Weltkrieg sind alle Brücken gesprengt worden. Es gab 5 Brücken in Budapest vor dem Zweiten Weltkrieg. Alle sind gesprengt worden und nachher natürlich auch wegen zeitlichen Druck und auch finanziellen Möglichkeiten war die Renovierung natürlich nicht wirklich sehr aufwendig. Diese Renovierung, die haben dann ein paar Jahrzehnte gehalten, aber die Brücken schon in den letzten Jahrzehnten mehr und mehr renovierungsbedürftig geworden und wurden nach und nach die Brücken renoviert. Und seit 2023 ist es wieder in der alten Form sehr schön und mit den Linienbussen und Taxis kann man auch fahren.
2: Sogar Doppelstockbusse, man kommt sich gleich vor wie in London hier.
1: Ja, diese Doppelstockbusse, das sind die Hop- und Hop-Off-Busse. Da gibt es auch mehrere Anbieter, die natürlich ähnliche Strecke fahren, aber mit diesen Bussen kann man die wichtigsten Sehenswürdigkeiten auch sehr gut erreichen. Aber parallel funktioniert das auch mit den normalen öffentlichen Verkehrsmitteln. Budapest hat ein sehr gutes öffentliches Verkehrsnetz, die sogar die beiden Seiten miteinander verbinden, auch U-Bahnen, Straßenbahnen und Busse. Also mit einer Tageskarte oder 3-Tageskarte oder mit der Budapest-Karte kommt man da sehr gut auch mit den normalen öffentlichen Verkehrsmitteln zu den Sehenswürdigkeiten.
2: Gerke, wir sind hier nicht alleine, um uns sind viele Besucher, weil es ist einer der Top-Aussichtsorte, um auf Budapest zu schauen, gerade jetzt auch, wenn die Sonne sich etwas neigt, also so kurz vor der Dämmerung.
1: Das ist immer eine besonders beliebte Zeit, auch Fotos zu machen, also diese blaue Stunde sozusagen, also wenn die Sonne gerade hier hinter dem Burgberg im Westen runtergeht, macht man die schönsten Bilder auf die Stadt, also da ist sicherlich das Burgviertel als Aussichtspunkt eines oder vielleicht das beliebteste Ziel von Besuchern.
2: Oder eben gleich ein paar hundert Meter links von uns, also nach Norden zu die Fischerbastei, dann direkt mit dem Blick aufs Parlament. Was würdest du sagen, welcher Ort ist toller zum Abendfotografieren? Hier direkt am Burgberg oder an der Fischerbastei?
1: Beides natürlich. Es hängt davon ab, wie weit man das Parlament fotografieren möchte. Das Parlament sieht man am besten von der Fischerbastei. Hier von der Seilbahnstation hat man eher einen schöneren Blick zu der Kettenbrücke und zu der Stephansbasilika drüben und der Pöschter Innenstadt. Abends mit der Beleuchtung ist das Parlament wirklich besonders spektakulär. Deswegen also mit Beleuchtung ist vielleicht die Fischerbastei ist eine noch bessere Möglichkeit.
2: Hier sehen wir neben der Brücke noch ein schickes Haus, ein Grand Hotel der alten Zeit.
1: Das ist neulich ein Hotel, aber das Gebäude selber ist eines der berühmten Jugendstilgebäude der Stadt, der Gresham Palast. Gresham war eine englische Versicherungsgesellschaft. Also ursprünglich war das ein Bürohaus der Versicherungsgesellschaft, ein tolles Kaffeehaus war im Erdgeschoss. Das Gebäude wurde verstaatlicht und nach einer sehr chaotischen Privatisierungsgeschichte ist später das Four Seasons eröffnet worden. Das gilt jetzt so als eines der besten Hotels der Stadt, wo auch zahlreiche weltberühmte Besucher, Künstler, Sänger, Politiker übernachten. Noch dazu hat dieses Gebäude diese besondere Lage. Also direkt auf der Achse der Kettenbrücke ist der Haupteingang. Und wenn man hier auf der Buddha-Seite diese Achse verlängert, dann kommt der Tunnel unter dem Burgberg. Und wenn man dann im Präsidentensuite übernachtet, dann geht man raus zum Balkon. Das ist genau in der Mitte. Also hat man diese Achse, dass man durch die Kettenbrücke und durch den Tunnel genau das Licht am Ende des Tunnels auf der westlichen Seite des Burghügels auch sieht.
2: Das ist doch wirklich erhellend, wenn man in diesen Zeiten das Licht am Ende des Tunnels sieht. Wir schauen über das Lichtermeer einer Stadt, die Operettenkünstler zu wirklich tollen Werken inspiriert hatte. Eine Stadt der großen Herrscher und der prachtvollen Denkmäler dieser Stadt. Und die Stadt der Helden, jedenfalls auf einem ganz großen Platz. In der ungarischen Hauptstadt gehen klassische Konzerte von Weltrang über die Bühne, ist auch Budapest die Stadt von Liszt und Bartok. So treten an der Donau regelmäßig die begabtesten Dirigenten, Sänger und Musiker auf. Ein Paradebeispiel dafür sind die von Liszt gegründete Musikakademie sowie auch die nahegelegene ungarische Staatsoper. Budapest-Guide Görgeli Szabó führt uns in dieser Etappe zunächst zum berühmten Heldenplatz, auf Ungarisch auch Hözök Tere. Er befindet sich am nordöstlichen Ende der breiten Andrassy-Straße. Es ist der Ort, an dem Ungarn seiner Helden gedenkt.

0: Heldenplatz ist für die sogenannte Millenniumsfeier entstanden. In Budapest ist die sogenannte Millenniumsfeier ein besonders wichtiges Ereignis gewesen für die Stadtentwicklung. Das war 1896.
1: Ungarn. Also nicht das Millennium, an das sich uns Sterbliche noch erinnern.
0: So ist das. In Ungarn haben wir zwei Millenniumsfeier in den letzten Jahrhunderten gehabt. 2000 war natürlich auch eine wichtige Millenniumsfeier, aber für Budapest ist 1896 ein wichtigeres Millenniumsjahr gewesen. Das war die 1000-Jahres-Feier der Landnahme der Ungarn. Also die 7 Stämme der Ungarn sind 896 in dieses Land gekommen und dafür wurde ein großes repräsentatives Denkmal auf dem damaligen Millenniumsplatz errichtet und auch die U-Bahn-Linie gebaut, die als zweite U-Bahn Europas oder erste in Kontinentaleuropa eine besondere Rolle hat, auch für die Millenniumsfeier 1896, damals noch unter dem Namen Franz Josef Millenniums Untergrundbahn entstanden.
1: Eine schöne Bahn, nicht so prachtvoll wie andere, aber auch im alten Stil und sie ist sehr schnell und zügig noch.
0: Die ist sehr schnell und deshalb fühlt man sich das sehr schnell. Ist eine Linie, die unter der Andrassy-Straße, unter der Hauptprachtstraße der Stadt fährt. Ist 1996, als die U-Bahn 100 Jahre alt war, so wieder rekonstruiert worden. Die Stationen der U-Bahn-Linie sind fast wie kleine Museumsräume, auch mit Zsolnay-Keramik-Fliesen an der Wand.
1: Mit diesen alten Säulen auch und auch die alten Schilder noch aus der Gründerzeit.
0: So ist das. Also die Schilder, die Säulen, das ist also eine Rekonstruktion, die so weit wie möglich alles unten in den Stationen so hergerichtet hat, wie sie früher waren.
1: Da steigt man am Heldenplatz aus, nach diesem großen Platz mit mächtigen Säulen, auch ein großer Platz, um Demonstrationen aller Art abzuhalten.
0: Das stimmt. Also am Heldenplatz gibt es öfters Veranstaltungen. Das können auch Konzerte sein, Sportveranstaltungen. Manchmal gibt es sogar provisorische Pferderennbahn um den Platz herum. Aber tatsächlich gibt es zahlreiche Demonstrationen und Kundgebungen in Budapest, auch am Heldenplatz.
1: Und dort können wir dann auch sehen, ein Stadtmodell von Budapest?
0: Dieses Modell ist im Gebäude des Ethnographischen Museums, ist also direkt neben dem Heldenplatz, wo sogar nicht nur ein Modell zu sehen ist, sondern ein sehr großes Modell, was die Stadt 1910 zeigt. Also praktisch am Ende dieser großen Entwicklungszeit der Stadt. Und ein anderes Modell zeigt dann die Rekonstruktion des Stadtparkes. Es werden sehr viele neue Museen gebaut und dieses Projekt präsentiert das andere Modell.
1: Also wir haben diese zwei Pole, einmal den Buddha-Teil, der Berg, und einmal Pest. Gibt es die Fixpunkte hier, Burg und Fischerbastei, Parlament und Heldenplatz. Was sollte man noch auf der anderen, auf der Pest-Seite sehen?
0: Pest-Seite ist heutzutage besonders beliebt auch die Besichtigung des jüdischen Viertels. Die Synagoge gehört zu den größten Synagogen der Welt mit etwa 3000 Sitzplätzen aus dem 19. Jahrhundert. Da haben wir auch die Stephansbasilika, die aber auch gute Aussichtsmöglichkeit bietet. Die Kuppel der Stephansbasilika ist 96 Meter hoch, also auch kein Zufall. 1896 in der Zeit der Millenniumsfeier gebaut und das gilt genauso für die Kuppel des Parlaments. Also beide Gebäude sind genau 96 Meter. Kirche und Staat haben dann die gleiche Höhe gehabt. In der kommunistischen Zeit hat man das dann natürlich verändern müssen. Ein roter Stern oben am Parlament sorgte dafür, dass die Kuppel des Parlaments höher war.
1: Natürlich.
0: Und nach der Wende ist dann wieder gleiche Prächtigkeit, gleiche Höhe, die Stephansbasilika und das Parlament. Die beste Seite ist eher die Seite, wo die jetzige Innenstadt, die Einkaufsstraßen, die Fußgängerzonen, die Donaupromenade, also wo das Nachtleben, das Unterhaltungsviertel, die Theater, Opernhaus, Operettentheater, diese Art von Unterhaltungsmöglichkeiten, die findet man viel mehr auf der Pester-Seite als auf der historischen Budapester-Seite.

0: Wir werden jetzt ja noch diesen Abend ausklingen lassen mit einer Bootsfahrt. Und ich freue mich auf den Perspektivwechsel, weil von oben ist es natürlich toll, aber vom Wasser sieht man vielleicht einiges, was man von hier nicht so sehen wird.
1: Auf jeden Fall ist das vor allem vom Pester Donauufer zum Burgviertel und zu dem früheren Königspalast und Fischerbastei in Matthiaskirche eine sehr schöne Sicht. Auch deswegen ist kein Zufall, dass diese Straßenbahnlinie, die auf der Pesterseite fährt, direkt am Ufer, das ist die Linie 2 und die 23, das ist eine besonders beliebte touristische Sehenswürdigkeit auch, wo man fast wie auf einer Schifffahrt mit der Straßenbahn

0: mit Guide Gergely Szabo.
1: Bootsfahrt in Budapest, das ist wirklich ein Muss. Es gibt unterschiedliche Möglichkeiten. Tagsüber kann man natürlich auch sehr schöne Bootsfahrten machen, teilweise auch auf der Margareteninsel auszusteigen und so bei Tageslicht die Stadt zu sehen. Aber besonders beliebt sind die Bootsfahrten immer abends. Die Beleuchtung der Stadt ist ganz besonders. Und in Budapest haben wir die meisten besonderen Sehenswürdigkeiten der Stadt direkt am Donauufer. Man kann praktisch von der Nähe der Elisabethbrücke mit mehreren Gesellschaften losfahren. Also man kann auswählen, da gibt es unterschiedliche Möglichkeiten. Abends sind diese Fahrten meistens eine Stunde und fährt man nach Süden zuerst bis zu dem Nationaltheater. Das ist also das südliche Ende der engeren Innenstadt.
0: Da ist dann auch eine neuere Brücke?
1: Eine neue Brücke, die Rákóczi-Brücke, die ist von den 90er Jahren. Also in der engeren Innenstadt ist das die neueste Brücke. Also bis dahin fährt man runter, man fährt vorbei an dem Gellert-Thermalbad, an der Markthalle, die frühere Franz-Josef-Brücke, die inzwischen Freiheitsbrücke heißt. Und dann kommt man im Süden praktisch bei dem neuen Athletikstadion raus, das für die Athletik-WM 2023 gebaut wurde. Und dieses neue kulturelle Zentrum mit dem Palast der Künste und mit dem Nationaltheater. Und dann wendet man und fährt man nach Norden. Die abendlichen Rundfahrten, die wenden in der Regel vor der Margareteninsel. Bedeutet also das Parlament und die besonders schöne Sicht dann auf das Burgviertel hoch, also von unten von der Donau zum Königspalast und zu der Fischerbastei und zu der Matthiaskirche.
0: Okay. Kann man in der Donau eigentlich baden bei euch in Budapest?
1: Also generell gibt es ein Verbot, aber es gibt einige Stellen schon, wo es im Sommer erlaubt ist. In Budapest auf jeden Fall ist es im Norden der Budaseite am sogenannten Römerufer erlaubt. Man sieht dann auch manchmal Leute, die in die Donau zu gehen zum Baden bei der Margareteninsel, aber das ist dort nicht so ganz erlaubt. Auf jeden Fall ist die Margareteninsel eine beliebte das Erholungsgebiet, eine Grünfläche, eine sehr schöne Grünanlage mit zwei Thermalhotels. Also da gibt es auch Kuren wirklich auf der Insel. Es gibt eine Freilichtbühne, im Sommer viele Musicals, Konzerte, Operetten und außerdem sehr schöne Gärten, einen japanischen Garten, einen Rosengarten. Es gibt einen Springbrunnen mit Musik und mit Lichtspielen abends vom Frühling bis Herbst auf der Margareteninsel und natürlich Sportmöglichkeiten. Das ist die beliebteste Joggingstrecke der Stadt, also 5 Kilometer ist eine Runde auf der Insel.
0: Glaube ich, wer kann schon sagen, dass auf einer Insel joggen kann in der Stadt.
1: Ja, und dann kann man natürlich dann auch so verbinden, dass man an der Donau entlang ein bisschen noch joggt. Also diese Aussicht, diese schöne mit den Sehenswürdigkeiten direkt an der Donau, das ist schon ein besonderes Erlebnis sicherlich.
0: Flussaufwärts, etwas nördlich von Budapest, gibt es dann nochmal eine größere Insel auch?
1: Das ist die Szentendre-Insel. Das ist schon eine Insel mit einer Länge von mehr als 30 Kilometern und da gibt es mehrere Dörfer drauf und da geht es Richtung Donauknie. Das ist ein landschaftlich auch besonders schönes Gebiet, wo die Donau durch ein Mittelgebirge fließt, also mehrere Bogen macht und am Ende einen 90-Grad-Bogen nach Süden macht. Und das ist das eigentliche Donauknie. Aber auch historisch eine besonders wichtige Region Ungarns, wo die ursprüngliche Hauptstadt Ungarns, Esztergom, mit der größten Basilika liegt.
2: Budapest.

0: alle Kameras nach rechts, weil wir jetzt wirklich am Parlament vorbeifahren, an diesem hell beleuchteten.
1: Parlament ist natürlich mit der abendlichen Beleuchtung neben der Kettenbrücke vielleicht, das sind die beiden Gebäude, die am schönsten, am spektakulärsten beleuchtet sind.
0: Viele Kreuzfahrtschiffe legen hier an, das sind Touren, die dann von Amsterdam teilweise kommen, aber auch von Wien oder von Passau, die dann auch über 2 Nächte hier bleiben.
1: Das ist unterschiedlich, das hängt vom Programm ab. Es gibt kürzere, die eine Woche fahren sind, die kommen meistens von Passau und fahren dann auch zurück nach Passau und halten an unterschiedlichen Orten auf dem Weg hierhin und auf dem Weg zurück. Und es gibt längere Fahrten, die beginnen tatsächlich in Amsterdam und in 2, 3 Wochen unterwegs sind sie und die kommen dann hier zum Schluss in Budapest.
0: Das muss man natürlich alles selbst buchen und selbst zahlen, aber es gibt ja, Jürges, die Budapest-Card, die zumindest den öffentlichen Nahverkehr beinhaltet und auch Vergünstigungen hat für gewisse Museen.
1: Das ist so eine Touristenkarte, es gibt unterschiedliche zeitliche Möglichkeiten, also für wie viele Tage man diese Budapest-Card dann buchen kann. Das kann man im Voraus online auch schon bestellen oder kann man einfach vor Ort auch am Flughafen verkaufen. Das ermöglicht dann wirklich die kompletten öffentlichen Verkehrsmittel kostenlos zu benutzen und es gibt dann Ermäßigungen in verschiedenen Museen oder freien Eintritt in Museen oder Ausstellungen bei verschiedenen Programmen.
0: Und auch noch wichtig für unsere Hörer zu wissen, dass bargeldlose Zahlen ist in Ungarn fast schon Usus.
1: Fast. Also meinen Gästen würde ich immer sagen, dass sie Bargeld praktisch ganz wenig, also eventuell für irgendwelche Trinkgelder oder zum Beispiel öffentliche Toiletten, aber generell ist es sehr verbreitet. Auch die kleinsten Summen kann man mit Karte zahlen.
0: Ist es für dich noch etwas Besonderes? Aber

0: das zu sehen hier? Ich meine, du siehst das einmal die Woche sicher.
1: Ich sehe es sehr häufig, aber trotzdem, also wenn man abends so eine Schifffahrt auf der Donau macht oder von der Fischerbastei bei schönem Sonnenschein, schönem Licht runterschaut, davon kann man nicht satt werden.
0: Eine knappe Stunde dauerte die Fahrt unter den bekannten Brücken der Budapester Innenstadt. Als ich die Kreuzfahrtschiffe im Hafen vor Anker sah, hätte ich am liebsten gleich noch eine längere Runde auf der Donau hingelegt. Vielleicht da auch mal hier von Budapest aus in Richtung Belgrad. Ungarn ist bekannt für seine besonderen Landschaften, wie zum Beispiel die Pusta, Europas größte Graslandschaft. Viele Urlauber zieht es nach wie vor an den Balaton, den Plattensee. Das fast 200 Quadratkilometer große Gewässer ist der größte Binnensee Mitteleuropas. Unweit davon in Heves liegt der größte natürliche Thermalsee der Welt. Nicht nur da, im ganzen Land spielt der Bädertourismus eine wichtige Rolle. Auch in der Hauptstadt Ungarns kann bestens gebadet werden. Silvia Sinege von der Budapester Heilbädergesellschaft und dazu der Pusta-Fox, diesmal als Amor an Budapest.

0: Es gibt ja, Silvia, dieses Bild, wo ältere Menschen, aber auch Jüngere im Wasser sitzen und Schach spielen.
1: Ja.
0: Ist das hier im Seychelles-Bad?
1: Da drüben in der Thermabad sind schon 3 Leute da, weil ein muss zuschauen, das ist ganz sicher. So, die sind unsere Stammgäste, so diese Gäste, die eine Jahrkarte haben. Das heißt, sie kommen jeden Tag in dem gleichen Zeitpunkt zum Seychelles. Auch hier in der Seychelles wurde schon Schachweltmeisterschaft schon organisiert.
0: Und die sitzen dann stundenlang im Wasser
1: stundenlang
0: mit ihrem Schachbrett?
1: Ja, eben. Stundenlang.
0: Und nun sind wir ja hier im Seychelles-Bad, aber es gibt über ein Dutzend Heilbäder in Budapest.
1: Ja.
0: Als Tourist, wenn man jetzt wirklich nur einen Tag hat, was würden Sie sagen? Seychelles ist...
1: Das ist immer so, wenn jemand fragt, welchen von meinen Kindern am liebsten habe. Das ist so schwer zu sagen. Natürlich Seychelles ist das Größte und vielleicht das...
0: Prachtvollste auch?
1: Ja, nein, für die Gellert würde ich sagen, das ist das Schönste. Ich sage immer, Seychelles ist das Temple of Heilbäder, Gellert ist das Museum vor dem Heilbäder, weil auch in Gellert würden Sie so viele schöne Sachen sehen. Seychelles ist sehr viele Gäste in selber Zeit da sind. Sie werden sehen, dass hier in diesem Zeit gibt es von 60 nationale Leute, die dabei sind. Vom Spanien, wir haben auch so deutsche Leute hier, von der UK, von Brasilien, überall in der Welt. Ich würde schon vorschlagen, wenn Sie mal nach Budapest kommen, zählen Sie so, dass während der 3 oder 4 Tage, jeden Tag müssen Sie eine...
0: Auf jeden Fall. Genau, vielleicht ja beginnen mit Seychelles und enden mit Gellertbad.
1: Ja, ja, ja.
0: Und dann hat man gesunde Knochen, einen guten Geist. Ja.
1: Ja.
0: Wie oft gehen Sie noch, Silvia, ins Bad?
1: Ja, das ist eine schwere Frage. Nicht so viel, wie ich das möchte, aber schon, ich mag alles, so wirklich. Ich mag auch diese Seychelles, wo so viele Leute sind. Ich kann sehr viel mit den Gästen sprechen im Wasser und das ist ganz toll zu hören, dass sie haben es noch nie was sowas erlebt. Aber da gibt es auch in Budapest ganz kleine Thermabad, wo wir wie eine Familie leben mit den anderen Gästen. So. Ja, ich bin glücklich sozusagen, weil ich habe eine ganz tolle Möglichkeit, jede von denen benutzen.
0: Ja, man müsste Budapester sein und jede Woche mehrfach ins Heilbad gehen. Das wäre ein Weg. 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Und damit sage ich goodbye, au revoir, ciao, adios, do svidania und toba buchania, totsians, haida, farewell, anchio, ayowomba, gülgül, do vegienia, ilakwa und shalom. Und in Budapest sagt man wislat. Und hier kommt sie nochmal, die Joleska aus Budapest.
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3: Hallo, ich bin Christina Sikota, und ich hoffe, Sie bald in Budapest wiedersehen zu können. Viszont hallásra, viszont látásra, Sikota Krisztina voltam, és remélem, hamarosan találkozunk Budapesten.
4: Szabó Érgei idegenvezető voltam, és remélem, hogy tetszett a városunk, és remélem, hogy hamarosan személyesen is találkozhatunk itt Budapesten egy-egy városnézés során. Frau Gergely Szabó, Fremdenführer von Budapest, und ich hoffe, dass Ihnen dieser Besuch in Budapest gefallen hat, und vielleicht werden wir uns auch in der Zukunft persönlich noch bei einer Stadtführung in Budapest treffen.
1: Nagyon örülök, hogy itt volt velünk. Kívánom, hogy jöjjön vissza és használja még a fürdőket. Cinege Szilvia voltam. Mindenkinek szép napot kívánok. Ich wünsche Ihnen einen ganz tollen Aufenthalt. Bitte kommen Sie zurück nach Budapest und benutzen Sie unsere Bäder.
0: So feurig geht's in Budapest zu. Bleiben Sie schön reisefreudig, meine Damen und Herren, denn es gibt noch mindestens 1000 Orte in dieser Welt zu entdecken. In diesem Sinn, wie immer, bis bald.

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1: Ja, hallo, liebe Hörerinnen und Hörer. Hier ist Bärbele von den Silberstimmen und ich möchte Sie auf eine kleine Ausstellung aufmerksam machen, die zurzeit noch in unserem wunderschönen Haus der Bibliothek, also im Bürgerhaus, stattfindet. Plan International, das Kinderhilfswerk, hat dort oder ich durfte für Plan dort eine Ausstellung unterbringen und bin der Bibliothek sehr dankbar, weil sie die Gleichberechtigung in den Mittelpunkt stellt. Gleichberechtigung verändert die Welt, ist der Titel. Es ist eine Fotoausstellung und zeigt Bilder und auch betextet auch diese aus der ganzen Welt. Wie kämpfen Frauen in sehr, sehr schwierigen Lebenssituationen um ihre Gleichberechtigung? Und wie bauen sie sich ein eigenes Leben auf? Das wird zum Beispiel von Tort aus Kambodscha, von Julia aus Guatemala, von Olive aus Ruanda oder Safa aus dem Sudan geschildert und gezeigt. Die Ausstellung ist nur noch, weil sie schon 4 Wochen hängt, bis zum 28. Mai in der Bibliothek zu sehen, im Lesesaal und gegenüber dem Ratssaal und in der zweiten Etage sind dort Bilder. Sie können auch, wenn Sie möchten, einen kleinen Prospekt dazu erhalten und sich darüber informieren. Ja, wäre schön, wenn Sie die Gelegenheit nutzen und die Gleichberechtigung mal aus einem anderen Teil der Welt sich ansehen. Vielen, vielen Dank für Ihr Interesse.
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0: massive Selbstkritik. Meine Schwäche war mein Gefühl der Überlegenheit. Das habe ich überwunden. Jetzt bin ich vollkommen. Erich Fried.
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3: Andreas Hüging und Angelika Niestrath. Lino Veneziano. Ein Superschnüffler auf eiskalter Spur. Eine lustige Detektivgeschichte für Vorschulkinder. Um den segelnden Hund Lino haben Andreas Hüging und Angelika Niestrath geschrieben. Warum für Vorschulkinder? Ein Achtjähriger würde dem Buch die Story leider wahrscheinlich nicht mehr abkaufen. Aber zum Vorlesen ab 4 bis 7 Jahren ist das Buch sehr gut gemacht. Lino segelt mit seinem Boot im Mittelmeer und bekommt Besuch von einem Pelikan. Im Wasser treiben ein paar Flaschen. Als die beiden eine davon herausfischen, ist es eine Werbebotschaft für das weltbeste Eis in Venedig. Lino liebt Eis und bricht nach Venedig auf. Dabei gerät er in einen Sturm und hat Glück. Er verliert zwar sein Segel, wird aber bis fast nach Venedig getrieben. Als er unterwegs ist, zur besagten Eisdiele, geschieht genau dort ein Überfall. Die geheimen Rezepte für das weltbeste Eis sind gestohlen worden. Und das letzte Eis ist ausgerechnet vor ihm alle. Als er traurig zu seinem Boot Wurf 2 zurückkehren will, ist das Boot auch noch weg. Da der Polizeichef ein fetter Kater mit Blähungen zu dumm und zu faul ist, die wahren Verbrecher zu schnappen, gehen Lino und die Gräfin, die er am Nachmittag kennengelernt hat, selbst auf Suche. Es entwickelt sich eine rasante Jagd, in der Dieb immer wieder mit der Wuff 2 flüchten kann. Doch wer hinter dem Ganzen steckt und ob es Lino und die Gräfin schaffen, ihn zu fassen, das müsst ihr selbst erkunden. Lino Veneziano, ein Superschnüffler auf eiskalter Spur, besticht vor allem mit seinen wunderschönen Bildern, die die Grafikerin Sarah Gabers gezeichnet hat. Die 135 Seiten lange Geschichte ist schön für die Kleinen geeignet. Alle spielenden Personen sind Tiere. Und da gibt es Gute und auch Böse. Natürlich spielen die Autorin damit Klischees. Aber Rio glaubt, das ist ja auch ganz okay so. Andreas Hüging und Angelika Niestrath haben hinten im Buch noch ein kleines italienisches Wörterbuch angehangen. Mit Aussprache und Erklärungen. Ein sehr nettes Gimmick für den nächsten Venedig-Urlaub. Denn darauf bekommt man Lust, wenn die Autorin über die Stadt schreiben. Erhältlich ist Lino Veneziano, ein Superschnüffler auf eiskalter Spur, im Penguin Junior Verlag und sicher auch in den örtlichen Buchhandlungen. Und das war der Kinderbuchtipp von Rigo Fromm, vorgelesen von Lara.
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0: 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Hilde Domin.
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More Than Music. Hallo und herzlich willkommen zu More Than Music mit Lara. Kleiner Disclaimer, bevor wir erstmal anfangen. Das Album ist sehr düster, was natürlich für einige sehr triggern kann. Es handelt sich hierbei um das Album The Downward Spiral von Nine Inch Nails oder auch Nin genannt. Manche kennen sie von dem Film oder auch letzten Album Tron. Aber jetzt hoffe ich erstmal, dass sie viel Spaß haben bei der Musik wenigstens.

Nine Inch Nails wurde 1988 in Cleveland, Ohio von Trent Reznor gegründet. Nicht als herkömmliche Band, sondern als Projekt, das der Umsetzung seiner musikalischen Ideen dient. Seit 2016 wird Atticus Ross offiziell als zweites Mitglied geführt.

Weitere Musiker und Tontechniker sind im Studio lediglich als Assistenten gefragt, da Reznor und Ross die meisten Instrumente selbst einspielen. Entsprechendes gilt für Tourneen, für die Live-Musiker engagiert werden, wodurch auf Konzertbühnen der Eindruck einer herkömmlichen Band entsteht. Musikalisch bewegt sich Nine Inch Nails zwischen Rock und elektronischer Musik.

Bevor Reznor mit 23 Jahren Nine Inch Nails gründete, hatte er in etlichen lokal bekannten Bands gespielt. Er fühlte sich jedoch nie frei genug, eigene musikalische Ideen in befriedigendem Maße umzusetzen.

The Downward Spiral, auch bekannt als Halo 8, ist ein Album aus dem Jahre 1994. Offiziell ist es die 8. Veröffentlichung der Band. Jedoch ist es nach Pretty Hate Machine und Broken erst die 3. Veröffentlichung von neuen Songs. Das nächste, komplett neue Album heißt The Fragile.

Dieses Album machte die Band einer breiten Öffentlichkeit bekannt, vor allem nach der Veröffentlichung des kontroversen Videos zu Closer von Regisseur Mark Romanek. Johnny Cash coverte für sein Album The Man Comes Around aus dem Jahre 2002. Den Song Hurt, auch dafür erstellte Mark Romanek das Video. Mit Further Down the Spiral, Halo 10, erschien ein Jahr später eine Remix-EP.

The Downward Spiral ist ein Konzeptalbum über den Verfall eines Menschen in selbstmörderischer Depressionen. Es handelt laut Trent Reznor von den Bemühungen, sich der Kontrolle durch Religion und Gesellschaft zu entziehen. Das Mittel zum Erreichen dieses Ziels seien Sex und Gewalt. Das Musikmagazin Rolling Stone bezeichnete das Album als Existenzangst, die durch Rockmusik ausgedrückt werde. Aufgenommen wurde The Downward Spiral im Studio The Pig in Beverly Hills, welches in dem Haus untergebracht war, in dem Sharon Tate von Mitgliedern der Manson Family umgebracht wurde. Trent Reznor hat widersprüchliche Aussagen darüber gemacht, ob ihm diese Tatsache zu dem Zeitpunkt bekannt war.

Viele Titel sind nur schwer zu interpretieren. Big Man with a Gun handelt von einem Gewalttrip. Es könnte sich um eine Vergewaltigung handeln. Das darauffolgende A Warm Place, in das Big Man with a Gun pausenlos übergeht, ist komplett instrumental, stellt wahrscheinlich jedoch eine Schlüsselstelle dar, in der der Protagonist seine Fehler erkennt. Ähnlich wie Stop auf Pink Floyd's The Wall, jedoch zu spät, wie sich in Eraser herausstellt, da die menschliche Seite endgültig verloren hat und seine innere Stimme nun auch anfängt, ihn zum Selbstmord zu treiben. Der Text scheint daher sich in der ersten Hälfte auf den Verlauf einer Beziehung zu beziehen und in der zweiten Hälfte auf einen Weg, sein Leben zu beenden. Darauf schafft er es, in Reptile endgültig am Abgrund anzukommen, seine emotionalen Schäden durch eine Prostituierte zu begreifen und im Titeltrack Suizid zu begehen oder es zumindest zu versuchen.

Und damit sage ich mal wieder, willkommen zurück bei Morning Music mit Lara, nach diesem sehr düsteren Album. Natürlich ist das nicht für jeden etwas. Wenn man die Geschichte hinter der Musik nicht beachtet, sind die Lieder eigentlich sehr gut. Und ich hoffe, das nächste Mal bei Morning Music wird es etwas entspannter. Bis zum nächsten Mal, würde ich sagen.

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2: Am Mikrofon begrüßt sie Lara Meise und das sind unsere Schlagzeilen. Motorradunfall. Rettungshubschrauber kam zum Einsatz. Ausgebrannt. Zwei Pkw in Sollstedt standen in Flammen. Stadtradeln. Panoramatour nach Hörningen. Und Konjunktur. Viele Thüringer Unternehmen agieren zurückhaltend. Das Wetter, heute ist es sonnig bei bis zu 32 Grad. Auf der B85 im Kyffhäuserkreis ist gestern ein Motorradfahrer verunglückt. Ein Rettungshubschrauber brachte den schwer verletzten 42-Jährigen ins Krankenhaus. Nach Angaben eines Polizeisprechers war der Mann gegen 14.45 Uhr zwischen Ratsfeld und Kelbra von der Straße abgekommen und in die Leitplanke gefahren. Er war offenbar zu schnell unterwegs. Bei dem Unfall entstand auch erheblicher Sachschaden. Die B85 ist in diesem Bereich sehr kurvenreich und deshalb bei Bikern beliebt. Wegen des Rettungseinsatzes musste die Straße teilweise gesperrt werden. In Sollstedt sind in der Nacht zu Montag zwei Pkw komplett ausgebrannt. Nach Angaben der Landeseinsatzzentrale wurde die Polizei gegen 2.30 Uhr informiert. Demnach standen die beiden Wagen beim Eintreffen der Feuerwehr bereits komplett in Flammen. Bis 3.15 Uhr war das Feuer gelöscht. Ein dicker Schaumteppich bedeckte die Glückaufstraße. Die Polizei schätzt den Schaden auf rund 22.000 Euro. Verletzt wurde niemand. Warum die beiden direkt hintereinander abgestellten Autos in Flammen aufgingen, ist unklar. Die Kriminalpolizei ermittelt. Am 20. Juni lädt die Stadtverwaltung Nordhausen im Rahmen der Aktion Stadtradeln zu einer öffentlichen Panorama-Radtour nach Hörningen ein. Start ist um 10 Uhr am Rathaus. Ziel ist das Gipskarst-Naturschutzgebiet Satterköpfe. Dort gibt es eine fachkundige Führung durch den Naturpark Südharz. Zum Abschluss ist ein gemeinsames Beisammensein am Hörninger Grillplatz geplant. Eine Anmeldung für die Tour ist nicht erforderlich. Das Stadtradeln im Landkreis Nordhausen läuft noch bis zum 21. Juni. Viele Unternehmen in Nord-, Mittel- und Westthüringen halten sich zurzeit mit Investitionen zurück. Das geht aus der Frühjahrskonjunkturumfrage der Industrie- und Handelskammer Erfurt hervor. Demnach vertagen viele Betriebe Entscheidungen, erweitern ihre Kapazitäten vorläufig nicht und setzen Projekte später um. Nur wenige Betriebe planen zusätzliche Stellen. Jedes vierte Unternehmen will Personal abbauen. Als größte Risiken nennen sie hohe Energie- und Rohstoffpreise und wirtschaftspolitische Unsicherheiten. Und nun das Wetter für Nordhausen und den Südharz. Heute ist es den ganzen Tag sonnig und trocken. Die Höchsttemperatur erreicht Werte zwischen 30 und 32 Grad. Im Harz sind es 27 bis 29 Grad. Dazu weht nur ein schwacher Wind aus unterschiedlichen Richtungen. In der kommenden Nacht bleibt es meist klar. Die Temperaturen gehen dann auf 15 bis 11 Grad zurück.

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1: So, hallo, Auguste Sandner hier. Ich war bei der Spielplanpräsentation des TN los und ich gebe mal zwei dringende Infos gleich zu Beginn weiter, damit Sie, liebe Hörer und Hörerinnen, nicht so lange darauf warten müssen. Erstens, nein, es geht nach der Sommerpause nicht ins fertig sanierte Theater. Wir werden noch bis Sommer 2027 im Theater im Anbau zu Gast sein. Der Bau wird zwar eventuell schon im Herbst abgeschlossen, aber der Umzug der gesamten Technik dauert circa 2 bis 2,5 Monate. Und Daniel Kleiner möchte aus nachvollziehbaren Gründen die Spielzeit dann nicht um die Weihnachtszeit herum unterbrechen und das Haus nicht bespielen. Also entspannen sich alle Beteiligten mal ein bisschen, zumindest terminlich, und bekommen durch diese Planung ein wenig mehr Unabhängigkeit. Zweitens, neues Ticketbuchungssystem. Wenn Sie die Seite des Theaters öffnen, springt Ihnen sofort der Hinweis entgegen, dass Tickets ab der neuen Spielzeit, also für alle Stücke nach der Sommerpause, eine Neuanmeldung bei einem anderen Ticketsystem benötigen. Nehmen Sie sich also bei der Online-Buchung für die kommende Spielzeit ein wenig Zeit und fuchsen sich erstmal in den neuen Ablauf ein. Kein Problem, oder? Und sollten Sie noch Karten für Stücke in dieser Spielzeit erwerben wollen, geht alles wie gewohnt. Da funktioniert noch der bisherige Weg. So, ich hoffe, damit sind die drängendsten Fragen schon mal geklärt. Kommen wir nun zu den Menschen, die wir in der nächsten Spielzeit bei uns in Nordhausen begrüßen dürfen. Ich gebe zu, ich habe mich bei der ersten Begegnung mit dem neuen künstlerischen Leiter des Jungen Theaters, Sönke Schnitzer, ein kleines bisschen dümmer angestellt, als notwendig gewesen wäre. Aber das passt vielleicht schon zum Spielzeitmotto, das sich das dreiköpfige Team des Jungen Theaters als Leitfaden gesetzt hat. Mut. Sönke Schnitzer, Daniela Bethke und Katrin Stöck rufen dazu auf, mutig zu sein, mit der eigenen Meinung nicht hinter dem Berg zu halten, in die Kommunikation zu gehen, Fehler einzugestehen und sich auch mal zu entschuldigen. Ja, zum Entschuldigen gehört auch Mut. Daher entschuldige ich mich bei Sönke für mein Herumstammeln in unserem ersten Interview. Zum Glück habe ich ein prima Schnittprogramm und konnte noch etwas vom Gespräch retten. Besonders natürlich die Dinge, die der neue künstlerische Leiter des Jungen Theaters über seine erste Spielzeit am Theater Nordhausen gesagt hat.
2: Ich bin Sönke Schnitzer, ich bin Schauspieler, Regisseur, jetzt künstlerischer Leiter. Das ist alles total unwichtig. Ich bin vor allem geholt worden, um das Kinder- und Jugendtheater auf dem Niveau weiterzuführen, was Jörg Neubauer schon hier geleistet hat. Und ich habe viel erlebt, aber das ist alles egal.
1: Also du ziehst hierher, du übernimmst das, das ist deine erste Leitungsposition. Wovor hat man da so am meisten Befürchtungen?
2: Ja, ist schon krass. Also es ist so krass, weil ich zurzeit als Schauspieler engagiert bin. Ich habe zwar 2 Regieprojekte gemacht in der Zeit, aber trotzdem ist es, ich bin Kollege, vom Gefühl bin ich Kollege. Und meine Befürchtung oder die einzige Befürchtung, die ich habe, ist, dass der Funke nicht überspringt. Das wäre das Einzige, weil ich habe viel vor und ich habe mir viel vorgenommen jetzt auch für diese erste Spielzeit. Wir wollen großartige Stücke machen, ne? Gerade Tagebuch der Anne Frank ist für mich ein super, super wichtiges Thema und ich möchte gerne, dass das angenommen wird. Das ist das Einzige. Dass das funktioniert, weiß ich. Und dass das ein tolles Niveau haben wird, da werden wir alles dran setzen. Aber ich hoffe, dass es genauso angenommen wird, wie ich mir das vorstelle. Aber es ist weniger eine Befürchtung, es ist mehr der Druck, mit dem man umgeht. Es ist weniger jetzt der Bühnendruck, dass ich an diesem Abend performen muss, sondern es ist mehr, wird das Konzept, was wir haben, aufgehen.
1: Jetzt hast du schon davon gesprochen, dass du ja Schauspieler bist. Ich habe jetzt bei der Präsentation nicht gehört, dass du Teil eines Stückes auf der Bühne sein wirst, weil ne, man ist ja so gewöhnt, Jörg Neubauer, Daniela Bethke immer auf der Bühne mit dabei oder in der Regie. Bei dir ist das jetzt anders in der ersten. Gehört das mit zu diesem Ich lern's erst kennen oder also hat das einen Grund?
2: Jein, ja, ich will es erstmal kennenlernen. Ich glaube, meine Kompetenzen sind gerade in der Leitung gebraucht, also quasi das zu koordinieren und die Stücke rauszubringen und auch die Verwaltung mitzumachen. Das ist ja ein riesen Teil. Das Spielen werde ich auch immer wieder machen, da bin ich mir sehr sicher. Ich habe nur einen ganz, ganz großen Vorteil. Ich kann nicht singen. Das heißt, Jörg war natürlich in vielen Musical-Produktionen und Operetten dabei. Das werde ich nicht tun, aber ich werde im Nainhorn dabei sein. Also beim Nainhorn werde ich mitspielen.
1: Worauf freust du dich am allermeisten?
2: Ich freue mich am allermeisten freue ich mich auf die Kids. Also ich habe total Bock, mit denen Theater zu machen. Und ich habe auch Daniel Kleiner schon gesagt, ich würde am liebsten das diese Theatertore aufbrechen und alle auf die Bühne holen. Das heißt, ich möchte gern, dass die Region und die Stadt, dass die Teil des Theaters werden. Oder wir als Theater Teil der Stadt und der Region. Und darauf habe ich total Bock. Also ich habe Bock, plötzlich ganz viele neue Gesichter zu sehen und denen Aufgaben zu geben und das Strahlen in den Augen zu sehen, wenn sie sich wertgeschätzt fühlen und einfach, wenn sie einfach wichtig sind.
1: Auf dem Plan des Jungen Theaters Nordhausen stehen das Neinhorn von Marc-Uwe Kling, Gelber Mond von David Gregg, Pinocchio nach Carlo Collodi, das mobile Theaterstück über Gefühle, Kuddelmuddel Kopfherzbauch und die Klassenzimmerstücke Fit for Future und das Tagebuch der Anne Frank. Und dem Motto Mut folgend gibt es auch die Idee, ein neues Format zu entwickeln. Ein regelmäßiges Live-Hörspiel. Klingt unglaublich spannend. Genauso spannend wie die neue Ballettdirektorin. Ich bin mir sicher, die Nordhäuser und Nordhäuserinnen werden auch diesen Menschen ganz schnell in ihr Herz schließen. Mascha Kollar. Auch sie benutzt in ihrem Grußwort, in dem wieder einmal grandios ästhetisch wunderbar gestalteten Spielzeitheft, das Wort Mut. Die Choreografin und ehemalige Tänzerin mit internationaler Bühnenerfahrung strahlt bei dieser Spielplanpräsentation eine super angenehme Wärme aus. Sie ist zwar nicht live in Nordhausen, aber per Videoschalte dazugekommen. Sie wirkt begeistert und betont, wie sehr sie sich auf das Kennenlernen des Publikums freut. Doch nicht nur das Publikum wird für sie neu sein. Nein, schon bevor sie offiziell hier am Haus arbeiten wird, standen schon Entscheidungen an über die Besetzung des Tanzensembles.
3: Und erstmal bin ich aber super glücklich, dass ich mit Tänzer aus der bestehenden Company arbeiten darf. Aber wir haben 7 neue Tänzer gesucht und wir hatten fast 900 Bewerber. Am Ende 35 haben wir nach Nordhausen eingeladen. Es war ein super großes Vortanzen. Ich muss sagen, dass alle 35 Künstler die waren technisch sehr gut ausgebildet. Auch ich fand ihre Vielfalt an zeitgenössischen Ballettästhetiken beeindruckend. Und am Ende, es ist immer schwer, die richtigen Leute auszusuchen, wenn alle so toll sind, aber mein Kriterium für das finale Entscheidung war das Künstlerische. Das etwas, was man schwer mit Worten beschreiben kann, das ist etwas, was man dann spürt, fühlt und ja, hofft zu erdecken. Auf jeden Fall bin ich sehr glücklich, wie diese Company nächste Spielzeit aussehen werde.
1: Mascha Kollar und auch Sönke Schnitzer treten in große Fußstapfen, aber sie wollen mutig sein. Vorbild, damit andere dabei mitmachen und sich einlassen. So auch wie die neue Sängerin im Ensemble namens Juliane Bischoff, die bei Inszenierungen wie Land des Lächelns, Graf von Monte Cristo, die polnische Hochzeit, den Thüringer Schlossfestspielen Nordhausen und der neuen Kooperation mit der Traditionsbrennerei Nordhausen zu sehen oder besser zu hören sein wird. Und auch eine neue erste Kapellmeisterin gibt es in der kommenden Spielzeit. Wir werden nach dem Sommer Annalena Hösel fest in den Reihen des Nordhäuser Theaters begrüßen dürfen. Von Land des Lächelns kennen Sie sie vielleicht schon. Aber liebe Hörer und Hörerinnen, Sie merken es am Tempo meiner Stimme. Ich habe gar nicht den Raum, in einem Beitrag über alles zu sprechen, was in der kommenden Spielzeit im TN los sein wird. Und über all die unglaublich begabten Künstler und Künstlerinnen zu sprechen, die uns in unserem Oberzentrum in Nordthüringen beehren. Doch ich möchte dafür zum Schluss nochmal auf das Spielzeitheft hinweisen. Darin sind alle Stücke, Konzerte und Programme aufgeführt, die Sie natürlich alle erleben sollten. Und es gibt wieder einmal tolle Fotos von den Mitwirkenden und interessante Hintergrundinfos, die zusammengetragen wurden. Der Blick in dieses Büchlein lohnt sich 1000%. Und wenn Sie darin herumblättern, wird Ihnen vielleicht auch auffallen, dass sich nicht alles nach dem Sommer verändert. Viele der Sänger und Sängerinnen werden wir wieder auf der Bühne erleben. Das Rudolstädter Theater wird uns mit Ach, diese Lücke, diese entsetzliche Lücke von Joachim Meyerhoff, mit Eine geniale Idee von Sebastian Castro und mit den Buddenbrooks von Thomas Mann besuchen. Und auch das Loh-Orchester wird uns mit seiner einzigartigen Qualität begeistern. Mir wird immer wieder bewusst, besonders an Abenden wie der Spielplanpräsentation, wie viel Glück wir hier haben, dass Künstler, Musiker, internationale Stars bei uns in Nordhausen auftauchen. Und deswegen wundert es vielleicht auch nicht, dass sich die Wahl eines GMD, eines Generalmusikdirektors, manchmal komplizierter gestaltet als erhofft. So wie ich den Intendanten Daniel Kleiner verstanden habe, gibt es 4 Anwärter auf den Posten, der zur neuen Spielzeit also weiterhin nicht fest besetzt sein wird. Auf der Liste der möglichen Nachfolger von Gábor Ontvary stehen Clemens Viehgut, Jonas Bürgin, Georg Köhler und, ich entschuldige mich schon jetzt für die Aussprache seines Namens, Jakob Pribyszyn. Ich weiß es einfach nicht, es sind zu viele Konsonanten hintereinander. Etwas flapsig beschreibt es Kleiner als Möglichkeit, direkte Vergleiche zwischen den 4 zu ziehen und die Dirigenten einmal unter die Lupe zu nehmen. Ich frage mich allerdings, ob dieser leichte Hauch von Konkurrenzkampf wirklich gewollt ist oder es einfach nur mir so vorkommt. Behalten Sie auf jeden Fall auch die Mitwirkung in den Regie-Teams im Auge. Das geht besonders an alle Fans von Marian Carlos da draußen, denn da wird es auch wieder bekannte Konstellationen geben und viele Chancen, den Theater- und Kunstschaffenden beim Wachsen zuzusehen. Ich wünsche einen schönen Spielzeitausklang und einen hoffentlich reibungslosen Start in ein neues Jahr am Theater Nordhausen, dem TN Los, nach dem Sommer ab dem 5. September 2026 im Theater im Anbau.
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2: Am Mikrofon begrüßt sie Lara Meise und das sind unsere Schlagzeilen. Motorradunfall. Rettungshubschrauber kam zum Einsatz. Ausgebrannt. Zwei Pkw in Sollstedt standen in Flammen. Stadtradeln. Panoramatour nach Hörningen. Und Konjunktur. Viele Thüringer Unternehmen agieren zurückhaltend. Das Wetter, heute ist es sonnig bei bis zu 32 Grad. Auf der B85 im Kyffhäuserkreis ist gestern ein Motorradfahrer verunglückt. Ein Rettungshubschrauber brachte den schwer verletzten 42-Jährigen ins Krankenhaus. Nach Angaben eines Polizeisprechers war der Mann gegen 14.45 Uhr zwischen Ratsfeld und Kelbra von der Straße abgekommen und in die Leitplanke gefahren. Er war offenbar zu schnell unterwegs. Bei dem Unfall entstand auch erheblicher Sachschaden. Die B85 ist in diesem Bereich sehr kurvenreich und deshalb bei Bikern beliebt. Wegen des Rettungseinsatzes musste die Straße teilweise gesperrt werden. In Sollstedt sind in der Nacht zu Montag zwei Pkw komplett ausgebrannt. Nach Angaben der Landeseinsatzzentrale wurde die Polizei gegen 2.30 Uhr informiert. Demnach standen die beiden Wagen beim Eintreffen der Feuerwehr bereits komplett in Flammen. Bis 3.15 Uhr war das Feuer gelöscht. Ein dicker Schaumteppich bedeckte die Glückaufstraße. Die Polizei schätzt den Schaden auf rund 22.000 Euro. Verletzt wurde niemand. Warum die beiden direkt hintereinander abgestellten Autos in Flammen aufgingen, ist unklar. Die Kriminalpolizei ermittelt. Am 20. Juni lädt die Stadtverwaltung Nordhausen im Rahmen der Aktion Stadtradeln zu einer öffentlichen Panorama-Radtour nach Hörningen ein. Start ist um 10 Uhr am Rathaus. Ziel ist das Gipskarst-Naturschutzgebiet Satterköpfe. Dort gibt es eine fachkundige Führung durch den Naturpark Südharz. Zum Abschluss ist ein gemeinsames Beisammensein am Hörninger Grillplatz geplant. Eine Anmeldung für die Tour ist nicht erforderlich. Das Stadtradeln im Landkreis Nordhausen läuft noch bis zum 21. Juni. Viele Unternehmen in Nord-, Mittel- und Westthüringen halten sich zurzeit mit Investitionen zurück. Das geht aus der Frühjahrskonjunkturumfrage der Industrie- und Handelskammer Erfurt hervor. Demnach vertagen viele Betriebe Entscheidungen, erweitern ihre Kapazitäten vorläufig nicht und setzen Projekte später um. Nur wenige Betriebe planen zusätzliche Stellen. Jedes vierte Unternehmen will Personal abbauen. Als größte Risiken nennen sie hohe Energie- und Rohstoffpreise und wirtschaftspolitische Unsicherheiten. Und nun das Wetter für Nordhausen und den Südharz. Heute ist es den ganzen Tag sonnig und trocken. Die Höchsttemperatur erreicht Werte zwischen 30 und 32 Grad. Im Harz sind es 27 bis 29 Grad. Dazu weht nur ein schwacher Wind aus unterschiedlichen Richtungen. In der kommenden Nacht bleibt es meist klar. Die Temperaturen gehen dann auf 15 bis 11 Grad zurück.

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Hier kommt sie wieder, die neue Folge von Access Superhits. Ich begrüße alle Zuhörer und Zuhörerinnen hier vom Mischpult des Studio 2. Auch heute sind besondere Leckerbissen aus den 70er und 80er Jahren mit dabei. Für die nächste Stunde mit mir und meiner Musik wünsche ich allen viel Vergnügen. Starten möchte ich heute mit drei Superhits aus den 70er. Mit dem Electric Light Orchestra Calling America, dann die Equals mit Viva Baby Joe und Lobo mit Me and You.

Wir schreiben das Jahr 1977. Am 25. Januar 1977 ging in Odeilo in den französischen Pyrenäen das erste kommerzielle Sonnenkraftwerk ans Netz. Es war damit das erste alternative Kraftwerk der Welt. Ein mehr als 2500 Quadratmeter Fläche umfassender Hohlspiegel bündelt das Sonnenlicht auf einen Wasserkessel. Der so entstehende Dampf treibt einen 64 kW Generator an. 1981 folgte mit Aurelius eine 1000 Kilowatt Anlage am Fuße des Ätna in Sizilien. Ein Sonnenkraftwerk, das 5 Megawatt Strom liefern kann und damit das größte Solarkraftwerk der Welt wäre, entsteht derzeit in Deutschland. Auf einer Fläche so groß wie 40 Fußballfelder werden 10.000 Solarzellen eingesetzt. Dabei werden neue Werkstoffe verwendet, mit denen Sonnenkraft effizienter genutzt wird. Jetzt geht's zurück zur Musik der 80er, unter anderem mit Sailor, Roxette und Jason Donovan.

schauen wir ca. 30 Jahre zurück. Die Einführung der Sendeform Talkshow erfolgte in Deutschland mehr als 20 Jahre nach deren Entstehen in den USA. Zwar hatte man bereits in den 60er Jahren über Gesprächssendungen nach amerikanischem Vorbild nachgedacht, doch man fürchtete, dass der deutsche Zuschauer, der zu jener Zeit vor allem Krimis und amerikanische Spielfilme liebte, nicht reif für ein derartiges Talk-Konzept sei. Ab März 1973 wurde im WDR die ersten 10 Folgen von Je später der Abend ausgestrahlt, mit Dietmar Schönherr als Moderator. Die Sendung war ein absolutes Novum in der deutschen Fernsehlandschaft. Da sie das erste Format war, das Gespräch als Fernsehunterhaltung verstand und nicht nur als Bildung und Information. Weiter geht's mit 3 Superhits mit Paul McCartney, Mall of Kintyre, Scott McKenzie, If You're Going to San Francisco und die Hollies mit Carrie Anne.

Am 24. Oktober 1970 wurde Allende Präsident von Chile. Mit knapper Mehrheit gewann Salvador Allende die Präsidentschaftswahlen in Chile. Er war damit der erste Marxist in Lateinamerika, der in freier Wahl an die Macht kam. Sein sozialistisch orientiertes Reformprogramm, von den Linken als zu zaghaft abgetan, von den Rechten als zu radikal denunziert, traf auf massiven Widerstand der Militärs. Vor seinem Amtsantritt garantierte er im Gegenzug für die Unterstützung der Christdemokraten per Verfassungszusatz Partei- und Pressefreiheit, Armee, Polizei, Schulwesen und Universitäten unangetastet zu lassen. 1973 wurde er durch einen rechtsgerichteten Putsch von General Augusto Pinochet gestürzt. Beim Sturm auf den Präsidentenpalast wurde Allende ermordet. Aus diesen bewegten Zeiten stammen diese drei Titel mit Mouse und McNeil, Tommy James und The Shandells mit Crimson and Clover und Dave D. Dozy McEntich.

John Kincaid, ein englischer Sänger, Gitarrist und Songautor. Sein wirklicher Name John Knowles, geboren am 25. Juni 1946 in Southport, England. Er schloss sich 1963 in London der Gruppe Whitecats an. Von 1964 bis 1966 war er Studiomusiker und formierte 1966 sein Trio College Boys. Ging 1967 nach Spanien und Portugal. John Kincaid trat in Marbella als Musiker in einer Hotelband auf. Er kehrte 1968 nach London zurück und wurde Star einer Kabarettshow. John formierte 1970 das Trio Cassidy, veröffentlichte dabei bei United Artists 3 Singles. Er nahm mit der Studiogruppe Kincaid diverse Singles auf. Er hatte nur Charterfolge in Deutschland. John Kincaid lebte in Wendsberg bei Köln. Er trat mit seinen Begleitgruppen Moondogs und Night Train vorwiegend in Diskotheken auf. Es folgt der ganz bekannte Titel von ihm, Dreams Are Ten a Penny, anschließend weiter mit Manfred Mann und Nazareth mit Love Hurt.

0: Access Superhits, das waren sie wieder. Die Sendung neigt sich dem Ende zu. Ich hoffe, es hat allen Hörern gefallen. Und wenn, dann sagt es weiter. Grüße oder Musikwünsche sendet ihr mir bitte an meine Internetadresse, alles kleine zusammengeschrieben, accesssuperhits@aol.com oder
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0: unter der Faxnummer die 03631 für Nordhausen, dann die 99 und viermal die 3. Kennwort Access Superhits. Access Superhits sind wieder zu hören. Jeden Montag in der Zeit von 14 bis 15 Uhr und jeweils freitags und sonntags in der Zeit von 16 bis 17 Uhr. Und nicht zu vergessen, jeden Dienstag live aus Studio 1 Access Wunschbox, die Hörergruß- und Wunschsendung. Bis zum nächsten Mal mit Access Superhits verabschiedet sich euer Axel aus Nordhausen. Tschüss!

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4: Am Mikrofon begrüßt sie Lara Meise und das sind unsere Schlagzeilen. Motorradunfall. Rettungshubschrauber kam zum Einsatz. Ausgebrannt. Zwei Pkw in Sollstedt standen in Flammen. Stadtradeln. Panoramatour nach Hörningen. Und Konjunktur. Viele Thüringer Unternehmen agieren zurückhaltend. Das Wetter. Heute ist es sonnig bei bis zu 32 Grad. Auf der B85 im Kyffhäuserkreis ist gestern ein Motorradfahrer verunglückt. Ein Rettungshubschrauber brachte den schwer verletzten 42-Jährigen ins Krankenhaus. Nach Angaben eines Polizeisprechers war der Mann gegen 14.45 Uhr zwischen Ratsfeld und Kelbra von der Straße abgekommen und in die Leitplanke gefahren. Er war offenbar zu schnell unterwegs. Bei dem Unfall entstand auch erheblicher Sachschaden. Die B85 ist in diesem Bereich sehr kurvenreich und deshalb bei Bikern beliebt. Wegen des Rettungseinsatzes musste die Straße teilweise gesperrt werden. In Sollstedt sind in der Nacht zu Montag zwei Pkw komplett ausgebrannt. Nach Angaben der Landeseinsatzzentrale wurde die Polizei gegen 2.30 Uhr informiert. Demnach standen die beiden Wagen beim Eintreffen der Feuerwehr bereits komplett in Flammen. Bis 3.15 Uhr war das Feuer gelöscht. Ein dicker Schaumteppich bedeckte die Glückaufstraße. Die Polizei schätzt den Schaden auf rund 22.000 Euro. Verletzt wurde niemand. Warum die beiden direkt hintereinander abgestellten Autos in Flammen aufgingen, ist unklar. Die Kriminalpolizei ermittelt. Am 20. Juni lädt die Stadtverwaltung Nordhausen im Rahmen der Aktion Stadtradeln zu einer öffentlichen Panorama-Radtour nach Hörningen ein. Start ist um 10 Uhr am Rathaus. Ziel ist das Gipskarst-Naturschutzgebiet Satterköpfe. Dort gibt es eine fachkundige Führung durch den Naturpark Südharz. Zum Abschluss ist ein gemeinsames Beisammensein am Hörninger Grillplatz geplant. Eine Anmeldung für die Tour ist nicht erforderlich. Das Stadtradeln im Landkreis Nordhausen läuft noch bis zum 21. Juni. Viele Unternehmen in Nord-, Mittel- und Westthüringen halten sich zurzeit mit Investitionen zurück. Das geht aus der Frühjahrskonjunkturumfrage der Industrie- und Handelskammer Erfurt hervor. Demnach vertagen viele Betriebe Entscheidungen, erweitern ihre Kapazitäten vorläufig nicht und setzen Projekte später um. Nur wenige Betriebe planen zusätzliche Stellen. Jedes vierte Unternehmen will Personal abbauen. Als größte Risiken nennen sie hohe Energie- und Rohstoffpreise und wirtschaftspolitische Unsicherheiten. Und nun das Wetter für Nordhausen und den Südharz. Heute ist es den ganzen Tag sonnig und trocken. Die Höchsttemperatur erreicht Werte zwischen 30 und 32 Grad. Im Harz sind es 27 bis 29 Grad. Dazu weht nur ein schwacher Wind aus unterschiedlichen Richtungen. In der kommenden Nacht bleibt es meist klar. Die Temperaturen gehen dann auf 15 bis 11 Grad zurück.

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1: Am Mikrofon begrüßt sie Lara Meise und das sind unsere Schlagzeilen. Motorradunfall. Rettungshubschrauber kam zum Einsatz. Ausgebrannt. Zwei Pkw in Sollstedt standen in Flammen. Stadtradeln. Panoramatour nach Hörningen. Und Konjunktur. Viele Thüringer Unternehmen agieren zurückhaltend. Das Wetter, heute ist es sonnig bei bis zu 32 Grad. Auf der B85 im Kyffhäuserkreis ist gestern ein Motorradfahrer verunglückt. Ein Rettungshubschrauber brachte den schwerverletzten 42-Jährigen ins Krankenhaus. Nach Angaben eines Polizeisprechers war der Mann gegen 14.45 Uhr zwischen Ratsfeld und Kelbra von der Straße abgekommen und in die Leitplanke gefahren. Er war offenbar zu schnell unterwegs. Bei dem Unfall entstand auch erheblicher Sachschaden. Die B85 ist in diesem Bereich sehr kurvenreich und deshalb bei Bikern beliebt. Wegen des Rettungseinsatzes musste die Straße teilweise gesperrt werden. In Sollstedt sind in der Nacht zu Montag zwei Pkw komplett ausgebrannt. Nach Angaben der Landeseinsatzzentrale wurde die Polizei gegen 2.30 Uhr informiert. Demnach standen die beiden Wagen beim Eintreffen der Feuerwehr bereits komplett in Flammen. Bis 3.15 Uhr war das Feuer gelöscht. Ein dicker Schaumteppich bedeckte die Glückaufstraße. Die Polizei schätzt den Schaden auf rund 22.000 Euro. Verletzt wurde niemand. Warum die beiden direkt hintereinander abgestellten Autos in Flammen aufgingen, ist unklar. Die Kriminalpolizei ermittelt. Am 20. Juni lädt die Stadtverwaltung Nordhausen im Rahmen der Aktion Stadtradeln zu einer öffentlichen Panorama-Radtour nach Hörningen ein. Start ist um 10 Uhr am Rathaus. Ziel ist das Gipskarst-Naturschutzgebiet Satterköpfe. Dort gibt es eine fachkundige Führung durch den Naturpark Südharz. Zum Abschluss ist ein gemeinsames Beisammensein am Hörninger Grillplatz geplant. Eine Anmeldung für die Tour ist nicht erforderlich. Das Stadtradeln im Landkreis Nordhausen läuft noch bis zum 21. Juni. Viele Unternehmen in Nord-, Mittel- und Westthüringen halten sich zurzeit mit Investitionen zurück. Das geht aus der Frühjahrskonjunkturumfrage der Industrie- und Handelskammer Erfurt hervor. Demnach vertagen viele Betriebe Entscheidungen, erweitern ihre Kapazitäten vorläufig nicht und setzen Projekte später um. Nur wenige Betriebe planen zusätzliche Stellen. Jedes vierte Unternehmen will Personal abbauen. Als größte Risiken nennen sie hohe Energie- und Rohstoffpreise und wirtschaftspolitische Unsicherheiten. Und nun das Wetter für Nordhausen und den Südharz. Heute ist es den ganzen Tag sonnig und trocken. Die Höchsttemperatur erreicht Werte zwischen 30 und 32 Grad. Im Harz sind es 27 bis 29 Grad. Dazu weht nur ein schwacher Wind aus unterschiedlichen Richtungen. In der kommenden Nacht bleibt es meist klar. Die Temperaturen gehen dann auf 15 bis 11 Grad zurück.

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1: So, hallo, hallo, Auguste Sandner hier. Ich war bei der Spielplanpräsentation des TN los und ich gebe mal zwei dringende Infos gleich zu Beginn weiter, damit Sie, liebe Hörer und Hörerinnen, nicht so lange darauf warten müssen. Erstens, nein. Es geht nach der Sommerpause nicht ins fertig sanierte Theater. Wir werden noch bis Sommer 2027 im Theater im Anbau zu Gast sein. Der Bau wird zwar eventuell schon im Herbst abgeschlossen, aber der Umzug der gesamten Technik dauert circa 2 bis 2,5 Monate. Und Daniel Kleiner möchte aus nachvollziehbaren Gründen die Spielzeit dann nicht um die Weihnachtszeit herum unterbrechen und das Haus nicht bespielen. Also entspannen sich alle Beteiligten mal ein bisschen, zumindest terminlich, und bekommen durch diese Planung ein wenig mehr Unabhängigkeit. Zweitens, neues Ticketbuchungssystem. Wenn Sie die Seite des Theaters öffnen, springt Ihnen sofort der Hinweis entgegen, dass Tickets ab der neuen Spielzeit, also für alle Stücke nach der Sommerpause, eine Neuanmeldung bei einem anderen Ticketsystem benötigen. Nehmen Sie sich also bei der Online-Buchung für die kommende Spielzeit ein wenig Zeit und fuchsen sich erstmal in den neuen Ablauf ein. Kein Problem, oder? Und sollten Sie noch Karten für Stücke in dieser Spielzeit erwerben wollen, geht alles wie gewohnt. Da funktioniert noch der bisherige Weg. So, ich hoffe, damit sind die drängendsten Fragen schon mal geklärt. Kommen wir nun zu den Menschen, die wir in der nächsten Spielzeit bei uns in Nordhausen begrüßen dürfen. Ich gebe zu, ich habe mich bei der ersten Begegnung mit dem neuen künstlerischen Leiter des Jungen Theaters, Sönke Schnitzer, ein kleines bisschen dümmer angestellt, als notwendig gewesen wäre. Aber das passt vielleicht schon zum Spielzeitmotto, das sich das dreiköpfige Team des Jungen Theaters als Leitfaden gesetzt hat. Mut. Sönke Schnitzer, Daniela Bethke und Katrin Stöck rufen dazu auf, mutig zu sein, mit der eigenen Meinung nicht hinter dem Berg zu halten, in die Kommunikation zu gehen, Fehler einzugestehen und sich auch mal zu entschuldigen. Ja, zum Entschuldigen gehört auch Mut. Daher entschuldige ich mich bei Sönke für mein Herumstammeln in unserem ersten Interview. Zum Glück habe ich ein prima Schnittprogramm und konnte noch etwas vom Gespräch retten. Besonders natürlich die Dinge, die der neue künstlerische Leiter des Jungen Theaters über seine erste Spielzeit am Theater Nordhausen gesagt hat.
2: Ich bin Sönke Schnitzer, ich bin Schauspieler, Regisseur, jetzt künstlerischer Leiter. Das ist alles total unwichtig. Ich bin vor allem geholt worden, um das Kinder- und Jugendtheater auf dem Niveau da weiterzuführen, was Jörg Neubauer schon hier geleistet hat. Und ich habe viel erlebt, aber das ist alles egal.
1: Also du ziehst hierher, du übernimmst das, das ist deine erste Leitungsposition. Wovor hat man da so am meisten Befürchtungen?
2: Ja, ist schon krass. Also es ist so krass, weil ich zurzeit als Schauspieler engagiert bin. Ich habe zwar 2 Regieprojekte gemacht in der Zeit, aber trotzdem ist es, ich bin Kollege, vom Gefühl bin ich Kollege. Und meine Befürchtung oder die einzige Befürchtung, die ich habe, ist, dass der Funke nicht überspringt. Das wäre das Einzige, weil ich habe viel vor und ich habe mir viel vorgenommen jetzt auch für diese erste Spielzeit. Wir wollen großartige Stücke machen, ne? Gerade Tagebuch der Anne Frank ist für mich ein super, super wichtiges Thema und ich möchte gerne, dass das angenommen wird. Das ist das Einzige. Dass das funktioniert, weiß ich. Und dass das ein tolles Niveau haben wird, da werden wir alles dran setzen. Aber ich hoffe, dass es genauso angenommen wird, wie ich mir das vorstelle. Aber es ist weniger eine Befürchtung, es ist mehr der Druck, mit dem man umgeht. Es ist weniger jetzt der Bühnendruck, dass ich an diesem Abend performen muss, sondern es ist mehr, wird das Konzept, was wir haben, aufgehen.
1: Jetzt hast du schon davon gesprochen, dass du ja Schauspieler bist. Ich habe jetzt bei der Präsentation nicht gehört, dass du Teil eines Stückes auf der Bühne sein wirst, weil ne, man ist ja so gewöhnt, Jörg Neubauer, Daniela Bethke immer auf der Bühne mit dabei oder in der Regie. Bei dir ist das jetzt anders in der ersten. Gehört das mit zu diesem Ich lerne es erst kennen oder also hat das einen Grund?
2: Jein, ja, ich will es erstmal kennenlernen. Ich glaube, meine Kompetenzen sind gerade in der Leitung gebraucht, also quasi das zu koordinieren und die Stücke rauszubringen und auch die Verwaltung mitzumachen. Das ist ja ein riesen, riesen Teil. Das Spielen werde ich auch immer wieder machen, da bin ich mir sehr sicher. Ich habe nur einen ganz, ganz großen Vorteil. Ich kann nicht singen. Das heißt, Jörg war natürlich in vielen Musical-Produktionen und Operetten dabei. Das werde ich nicht tun, aber ich werde im Neinhorn dabei sein. Also beim Neinhorn werde ich mitspielen.
1: Worauf freust du dich am allermeisten?
2: Ich freue mich am allermeisten freue ich mich auf die Kids. Also ich habe total Bock, mit denen Theater zu machen. Und ich habe auch Daniel Kleiner schon gesagt, ich würde am liebsten das diese Theatertore aufbrechen und alle auf die Bühne holen. Das heißt, ich möchte gern, dass die Region und die Stadt, dass die Teil des Theaters werden. Oder wir als Theater Teil der Stadt und der Region. Und darauf habe ich total Bock. Also ich habe Bock, plötzlich ganz viele neue Gesichter zu sehen und denen Aufgaben zu geben und das Strahlen in den Augen zu sehen, wenn sie sich wertgeschätzt fühlen und einfach, wenn sie einfach wichtig sind.
1: Auf dem Plan des Jungen Theaters Nordhausen stehen das Neinhorn von Marc-Uwe Kling, Gelber Mond von David Gregg, Pinocchio nach Carlo Collodi, das mobile Theaterstück über Gefühle, Kuddelmuddel Kopfherzbauch und die Klassenzimmerstücke Fit for Future und das Tagebuch der Anne Frank. Und dem Motto Mut folgend gibt es auch die Idee, ein neues Format zu entwickeln. Ein regelmäßiges Live-Hörspiel. Klingt unglaublich spannend. Genauso spannend wie die neue Ballettdirektorin. Ich bin mir sicher, die Nordhäuser und Nordhäuserinnen werden auch diesen Menschen ganz schnell in ihr Herz schließen. Mascha Kollar. Auch sie benutzt in ihrem Grußwort, in dem wieder einmal grandios ästhetisch wunderbar gestalteten Spielzeitheft, das Wort Mut. Die Choreografin und ehemalige Tänzerin mit internationaler Bühnenerfahrung strahlt bei dieser Spielplanpräsentation eine super angenehme Wärme aus. Sie ist zwar nicht live in Nordhausen, aber per Videoschalte dazugekommen. Sie wirkt begeistert und betont, wie sehr sie sich auf das Kennenlernen des Publikums freut. Doch nicht nur das Publikum wird für sie neu sein. Nein, schon bevor sie offiziell hier am Haus arbeiten wird, standen schon Entscheidungen an über die Besetzung des Tanzensembles.
3: Und erstmal bin ich aber super glücklich, dass ich mit Tänzer aus der bestehenden Company arbeiten

0: Und am Ende, es ist immer schwer, richtige Leute auszusuchen, wenn alle so toll sind, aber mein Kriterium für das finale Entscheidung war das Künstlerische. Das etwas, was man schwer mit Worten beschreiben kann, das ist etwas, was man dann spürt, fühlt und ja, hofft zu erdecken. Auf jeden Fall bin ich sehr glücklich, wie diese Company nächste Spielzeit aussehen werde.
1: Mascha Kolar und auch Sönke Schnitzer treten in große Fußstapfen, aber sie wollen mutig sein. Vorbild, damit andere dabei mitmachen und sich einlassen. So auch wie die neue Sängerin im Ensemble namens Juliane Bischoff, die bei Inszenierungen wie Land des Lächelns, Graf von Monte Cristo, die polnische Hochzeit, den Thüringer Schlossfestspielen Nordhausen und der neuen Kooperation mit der Traditionsbrennerei Nordhausen zu sehen oder besser zu hören sein wird. Und auch eine neue erste Kapellmeisterin gibt es in der kommenden Spielzeit. Wir werden nach dem Sommer Annalena Hösel fest in den Reihen des Nordhäuser Theaters begrüßen dürfen. Von Land des Lächelns kennen Sie sie vielleicht schon. Aber liebe Hörer und Hörerinnen, Sie merken es am Tempo meiner Stimme. Ich habe gar nicht den Raum, in einem Beitrag über alles zu sprechen, was in der kommenden Spielzeit im TN los sein wird und über all die unglaublich begabten Künstler und Künstlerinnen zu sprechen, die uns in unserem Oberzentrum in Nordthüringen beehren. Doch ich möchte dafür zum Schluss nochmal auf das Spielzeitheft hinweisen. Darin sind alle Stücke, Konzerte und Programme aufgeführt, die Sie natürlich alle erleben sollten. Und es gibt wieder einmal tolle Fotos von den Mitwirkenden und interessante Hintergrundinfos, die zusammengetragen wurden. Der Blick in dieses Büchlein lohnt sich 1000%. Und wenn Sie darin herumblättern, wird Ihnen vielleicht auch auffallen, dass sich nicht alles nach dem Sommer verändert. Viele der Sänger und Sängerinnen werden wir wieder auf der Bühne erleben. Das Rudolstädter Theater wird uns mit Ach, diese Lücke, diese entsetzliche Lücke von Joachim Meyerhoff, mit Eine geniale Idee von Sebastian Castro und mit den Buddenbrooks von Thomas Mann besuchen. Und auch das Loh-Orchester wird uns mit seiner einzigartigen Qualität begeistern. Mir wird immer wieder bewusst, besonders an Abenden wie der Spielplanpräsentation, wie viel Glück wir hier haben, dass Künstler, Musiker, internationale Stars bei uns in Nordhausen auftauchen. Und deswegen wundert es vielleicht auch nicht, dass sich die Wahl eines GMD, eines Generalmusikdirektors, manchmal komplizierter gestaltet als erhofft. So wie ich den Intendanten Daniel Kleiner verstanden habe, gibt es 4 Anwärter auf den Posten, der zur neuen Spielzeit also weiterhin nicht fest besetzt sein wird. Auf der Liste der möglichen Nachfolger von Gábor Ontvary stehen Clemens Viehgut, Jonas Bürgin, Georg Köhler und, ich entschuldige mich schon jetzt für die Aussprache seines Namens, Jakob Pribyszyn. Ich weiß es einfach nicht, es sind zu viele Konsonanten hintereinander. Etwas flapsig beschreibt es Kleiner als Möglichkeit, direkte Vergleiche zwischen den Vieren zu ziehen und die Dirigenten einmal unter die Lupe zu nehmen. Ich frage mich allerdings, ob dieser leichte Hauch von Konkurrenzkampf wirklich gewollt ist oder es einfach nur mir so vorkommt. Behalten Sie auf jeden Fall auch die Mitwirkung in den Regie-Teams im Auge. Das geht besonders an alle Fans von Marian Carlos da draußen, denn da wird es auch wieder bekannte Konstellationen geben und viele Chancen, den Theater- und Kunstschaffenden beim Wachsen zuzusehen. Ich wünsche einen schönen Spielzeitausklang und einen hoffentlich reibungslosen Start in ein neues Jahr am Theater Nordhausen, dem TN Los, nach dem Sommer ab dem 5. September 2026 im Theater im Anbau.
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1: Am Mikrofon begrüßt sie Lara Meise und das sind unsere Schlagzeilen. Motorradunfall. Rettungshubschrauber kam zum Einsatz. Ausgebrannt. Zwei Pkw in Sollstedt standen in Flammen. Stadtradeln. Panoramatour nach Hörningen. Und Konjunktur. Viele Thüringer Unternehmen agieren zurückhaltend. Das Wetter, heute ist es sonnig bei bis zu 32 Grad. Auf der B85 im Kyffhäuserkreis ist gestern ein Motorradfahrer verunglückt. Ein Rettungshubschrauber brachte den schwerverletzten 42-Jährigen ins Krankenhaus. Nach Angaben eines Polizeisprechers war der Mann gegen 14.45 Uhr zwischen Ratsfeld und Kelbra von der Straße abgekommen und in die Leitplanke gefahren. Er war offenbar zu schnell unterwegs. Bei dem Unfall entstand auch erheblicher Sachschaden. Die B85 ist in diesem Bereich sehr kurvenreich und deshalb bei Bikern beliebt. Wegen des Rettungseinsatzes musste die Straße teilweise gesperrt werden. In Sollstedt sind in der Nacht zu Montag zwei Pkw komplett ausgebrannt. Nach Angaben der Landeseinsatzzentrale wurde die Polizei gegen 2.30 Uhr informiert. Demnach standen die beiden Wagen beim Eintreffen der Feuerwehr bereits komplett in Flammen. Bis 3.15 Uhr war das Feuer gelöscht. Ein dicker Schaumteppich bedeckte die Glückaufstraße. Die Polizei schätzt den Schaden auf rund 22.000 Euro. Verletzt wurde niemand. Warum die beiden direkt hintereinander abgestellten Autos in Flammen aufgingen, ist unklar. Die Kriminalpolizei ermittelt. Am 20. Juni lädt die Stadtverwaltung Nordhausen im Rahmen der Aktion Stadtradeln zu einer öffentlichen Panorama-Radtour nach Hörningen ein. Start ist um 10 Uhr am Rathaus. Ziel ist das Gipskarst-Naturschutzgebiet Satterköpfe. Dort gibt es eine fachkundige Führung durch den Naturpark Südharz. Zum Abschluss ist ein gemeinsames Beisammensein am Hörninger Grillplatz geplant. Eine Anmeldung für die Tour ist nicht erforderlich. Das Stadtradeln im Landkreis Nordhausen läuft noch bis zum 21. Juni. Viele Unternehmen in Nord-, Mittel- und Westthüringen halten sich zurzeit mit Investitionen zurück. Das geht aus der Frühjahrskonjunkturumfrage der Industrie- und Handelskammer Erfurt hervor. Demnach vertagen viele Betriebe Entscheidungen, erweitern ihre Kapazitäten vorläufig nicht und setzen Projekte später um. Nur wenige Betriebe planen zusätzliche Stellen. Jedes vierte Unternehmen will Personal abbauen. Als größte Risiken nennen sie hohe Energie- und Rohstoffpreise und wirtschaftspolitische Unsicherheiten. Und nun das Wetter für Nordhausen und den Südharz. Heute ist es den ganzen Tag sonnig und trocken. Die Höchsttemperatur erreicht Werte zwischen 30 und 32 Grad. Im Harz sind es 27 bis 29 Grad. Dazu weht nur ein schwacher Wind aus unterschiedlichen Richtungen. In der kommenden Nacht bleibt es meist klar. Die Temperaturen gehen dann auf 15 bis 11 Grad zurück.
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In unserer Sendung auf der Reeperbahn nachts um 12:30 ein Streifzug durch St. Pauli, sind wir jetzt im Hypodrom auf der großen Freiheit angekommen. Eben betritt Hannes Kröger, der singende Seemann, das Podium über der Manege. Der Lärm verstummt und jetzt klingt sie auf, die Alte auf allen Meeren.

0: Mein Name ist Kröger. Ich komme aus Hamburg.
1: Kröger aus Hamburg?
0: Wenn Sie mich mal finden wollen. Hannes Kröger, Hamburg, große Freiheit. Hannes Kröger, Hamburg, große Freiheit.

Jenny. Große Freiheit, die hat mich fix und fertig gemacht. Ich bin Wrack. Ich bin Wrack. So eine stinkige Landratte. Die Dauer macht mich das alles hier verrückt. Jeden Abend denselben Spektakel hier in den Bums. Immer den Affen machen. Das ist Krüger, der singende Seemann. Ja, Jesus. Was bin ich denn in Wirklichkeit hier? Das hat er an mir, Fritze. Ja, das bin ich. Es gibt doch nur was anderes. Es gibt doch nur was anderes.

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Du wirst ganz nass. Schon spät, komm. 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Du hast ihn verloren, als ich dir den Weg zeigen musste. Wer hat verloren? Du dich? Ich mich? Oder wir uns?

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Augen sagen mehr als Worte. Du brauchst mich doch, hm? Alle wissen, dass wir zusammen sind ab heute. 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Sie kommen. Sie kommen, dich zu holen. Sie werden dich nicht finden. Niemand wird

Newsflash! In den letzten Monaten ist die Zahl der vermissten Personen dramatisch angestiegen. Die jüngste Veröffentlichung der lokalen Polizeibehörde berichtet von einem weiteren tragischen Fall. Es handelt sich um ein 19-jähriges Mädchen, das zuletzt vor 14 Tagen gesehen wurde. Die Polizei schließt die Möglichkeit nicht aus, dass es sich hier um ein Verbrechen handelt.

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2: Heute heißt es wieder Country Time bei Radio SRB, Enno und OKJ. Die volle Ladung Country Music in dieser Stunde. Mein Name ist Axel Weber und auf geht's!

Jetzt geht es wieder um Western Feeling und Country Music. Es gibt einiges an Musik zu hören von Buck Owens, Little Texas und viele, viele andere. Wie immer natürlich auch viel Country Music auf Deutsch von Truckstop, von Johnny Hill und anderen. Als nächstes Sherry Lee Lewis.

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Truckstop war wieder mal im Osten unterwegs. Sie werden ja auch dieses Jahr wieder in Thüringen sein. Zum Flugplatzfest in Nordhausen treten sie auf. Und zwar am Samstag, den 12. September, können wir sie da live erleben in Nordhausen. Machen wir jetzt hier weiter mit Musik von Brett Paisley. Er wurde 1972 in West Virginia geboren. Hier ist er für uns, Brett Paisley.

Dolly Parton, 1946 geboren, stammte sie aus einer sehr musikalischen Familie. Sie waren zu Hause 12 Kinder, sie war das vierte und sie machte nicht nur Country Music, auch Gospelmusik und hat auch zahlreiche Popalben veröffentlicht. Dolly Parton. Jetzt geht es weiter mit einem Musiker, der immer sehr lebensnah Musik macht. Seine Lieder gehen immer stark in die Gefühle rein. Johnny Hill.

Nach Billy Cyrus geht's weiter mit Alan Jackson. Er hat sehr viele Gold- und Platin-Auszeichnungen erhalten, stammt aus Georgia und gehört zu den Superstars der nordamerikanischen Country-Music. Alan Jackson.

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1: Ihr hört die Country Time bei Radio SAB. Angeschlossen zur Sendung sind Radio Enno, Nordhausen und OKJ Jena. Auch euch viel Spaß mit Country Music. Mein Name ist Axel Weber und hier kommt Tom Astor.

Martin Robbins in der Country Time. Country Musik aus Deutschland kommt auch aus Mecklenburg. Es gibt den Mecklenburger Cowboy Jan Tessin.

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1: Aus Mecklenburg, Jan Tessin. Und auch der folgende Künstler ist bekannt für Country Music. Er lebte von 1929 bis 2006. Da verstarb er an einem Krebsleiden. Buck Owens.

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1: Hill, auch er ist dieses Jahr mit dabei, in Nordhausen live zu erleben, zum Flugplatzfest im September. Er tritt dort am 11. September auf, das ist am Freitag. Es ist ja dort viel zu erleben. Es geht um Trucks und Country Music in diesem Jahr in Nordhausen. Also am Freitag, den 11. September, Johnny Hill, am Samstag, den 12. September, Truckstop. Und am Sonntag, den 13. September, Linda Feller. Und hier ist Truckstop.

Truckstop live zu erleben in Thüringen im September zum Flugplatzfest, das im Zeichen von Trucks und Country Music steht. Ich wünsche euch schon mal viel Spaß dabei. Freitag geht's dann wie gesagt los mit Johnny Hill, Samstag Truckstop und Sonntag Linda Feller. Der Kartenvorverkauf ist schon gestartet. Es gibt eine Internetseite dazu, Trucker Treffen Nordhausen.

Auch ich wünsche euch allzeit gute Fahrt und bleibt gesund, bis es wieder heißt Country Time bei euren Bürgerradios SRB, NO und OKJ. Meine Sendezeit geht langsam zu Ende. Schön, dass ihr dabei wart. Bis zum nächsten Mal, euer Axel Weber.

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0: No.
1: Geht schon los, okay dann. Die sagen jetzt nicht, dass es das letzte Lied ist.
2: Sag's!
1: Es ist das letzte Lied. Okay, ich sag's. Ich verließ die Kinder.

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Ein, zwei Lieder ist doch klar. 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